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Einen schönen Sonntagmorgen wünscht Ihnen Johann Anlanger. Im Rahmen der Sendung Spiel mir eine alte Melodie begrüße ich Sie wieder hier bei Radio Rausch 94.0. In der nächsten knappen Stunde darf ich Sie musikalisch in die Mitte der 1950er Jahre versetzen. Ich habe Melodien für Sie vorbereitet aus jener Zeit, in der Österreich von den Besatzungsmächten durch den Staatsvertrag befreit wurde, aber auch bereits mit Musik und Melodien konfrontiert wurde, aus einer völlig neuen Richtung, dem aufkommenden Rock'n'Roll. Neben Schellackplatten gab es mehr und mehr Vinyl-Single-Schallplatten, die das bisher verbreitete Tonträgerformat nach und nach ablösten. In meinem privaten Radiomusikarchiv entdeckte ich tatsächlich Platten aus dieser Zeit, die, sagen wir, in noch gut brauchbarer, sendefähigen Qualität sind. Ich präsentiere Ihnen nicht nur die Hits von damals, sondern auch andere, weniger bekannte und gespielte Versionen, die auch aus dieser Zeit stammen. So finden sich in der heutigen Spielliste folgende Sängerinnen und Sänger, unterstützt mit Orchestern, die gemeinsam, vor allem zusammen noch, die Lieder und Musikstücke aufnahmen. Sie beginnt mit einer Aufnahme aus dem Jahr 1949, weil es thematisch auf die Nachfolgeplatte passt und der Monat Mai bereits ins Land gezogen ist, mit Gerd Wendland und dem Orchester Kurt Wiedmann. Und setzt sich fort mit B.B. Jones, Paul Kuhn am Klavier, begleitet von Erwin Lehn mit dem Südfunk-Tanzorchester. Den Monte Carlos, unterstützt vom Orchester Erwin Halletz, mit Vico Toriani, begleitet vom Orchester Biela Sanders. Angèle Durand mit dem Bernd-Hansen-Chor, unterstützt vom Orchester Adalbert Lutzkowski. Club Indonesia, das sind Katharina Valente und Silvio Francesco. Fred Bertelmann mit dem Bernd-Hansen-Chor, begleitet vom Orchester Adalbert Lutzkowski. Jürgen Müller-Berg, begleitet vom Orchester Erwin Halletz,

Gerd Wendlert, begleitet von Werner Müller mit dem Rias Tanzorchester Berlin. Horst Winter und Kurt Henkels mit seinem großen Tanzorchester. Ralf Bendix, dem Hansen-Quartett und Hans Kaste mit seinem Orchester. Mona Baptiste, begleitet von Werner Müller mit dem Rias Tanzorchester Berlin. Die Sieben Raben, Freddy Quinn mit dem Horst Wendy Tanzsolisten. René Carol, er wird begleitet vom Orchester Albert Lutzkowski. Peter Kraus und die Rockies, Margot Eskens mit Johnny Dane und das Comedian-Quartett, begleitet vom Orchester Kurt Edelhagen, nochmals die Sieben Raben und zum Abschluss das Orchester Martin Böttcher. Viel Spaß und gute Unterhaltung wünscht Ihnen Johann Anlanger.

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0: Montag, 31. August. Im Hotel Magda im 3. Wiener Gemeindebezirk haben sich an diesem Abend mehrere Vertreter und Vertreterinnen der österreichisch-nigerianischen Freundschaftsgesellschaft versammelt. An 5 Tischen sitzen die Mitglieder des 2012 gegründeten Vereins im Seminarraum verteilt. Viele von ihnen sind bereits seit den 1980er Jahren hier. Ursprünglich zum Studieren gekommen, haben sie sich in Österreich gute Karrieren erarbeitet. Bei der Vorstellrunde hört man unterschiedliche Biografien. Hier ein Architekt, dort eine Juristin, auf der anderen Seite ein Bauingenieur. Aber eines vereint sie. Als Teil der nigerianischen Diaspora sind sie immer noch mit ihrem Herkunftsland Nigeria verbunden. Durch ihren Kulturverein ÖNFG möchten sie intensivere Beziehungen, ja eigentlich eine Freundschaft, zwischen ihrer heutigen Heimat Österreich und ihrem Geburtsland Nigeria fördern.
1: Österreichisch-nigerianische Freundschaftsgesellschaft. ÖNFG ist eine atypische Gesellschaft. Was meine ich damit?
0: Clement Itamar ist eines der Gründungsmitglieder vom ÖNFG. Er ist seit 1981 in Österreich, studierte Rechtswissenschaften an der Universität Wien und Migrationsmanagement an der Universität Salzburg. Lange Zeit hat er für die MA 17 gearbeitet, das Magistratsamt für Integration und Diversität. Heute ist er Wahlbeobachter und arbeitet für die Europäische Union.
1: Es ist eine bilaterale Verein. Ja? Es ist nicht so wie alle herkömmliche Vereine, die man einfach aufsetzt. Das ist, ich habe gesagt, eine bilaterale Verein, weil es um Nationen geht, Österreich und Nigerianisch. Deswegen heißt das so. Und Ziel und Zweck ist es, beide Nationen zusammenzubringen. Sowohl kulturell als auch wirtschaftlich.
0: Und wer ist Mitglied in dieser Assoziation?
1: Die Gesellschaft ist offen. Wir haben. Du kannst auch ein Mitglied werden. Also, wir sind keine geschlossene Gesellschaft, an und für sich. Jeder, der Interesse daran hat, besonders Nigeria-Freund zu sein, der ist natürlich willkommen.
0: Neben Clement Itamar sitzt Miriam Imahiagbe. Auch sie ist beim Verein dabei.
2: Ich finde es einfach schön, dass irgendwie der Zweck ist, Österreich und Nigeria noch mehr zusammenzuführen und auch die Menschen, die sich eben für also beiden Ländern vor allem verbunden fühlen, zusammenzubringen und mit denen mehr in Kontakt zu gehen.
0: Zur Förderung der österreichisch-nigerianischen Beziehungen, ja weiters der österreichisch-afrikanischen Beziehungen, hat die Bundesregierung am 3. Juni

0: 2026 eine Afrika-Strategie verabschiedet. Genau um diese Strategie geht es an diesem Montag Ende August.
1: Ja, heute ist ja auch das besondere Thema der Diskussion die Afrika-Strategie der österreichischen Bundesregierung. Habt ihr euch schon ein bisschen damit befasst, was da drinnen steht? Gibt es eine Vorstellung davon, wie diese Strategie ausgerichtet ist? Habt ihr bestimmte Fragen, mit denen ihr heute schon herkommt? Oder seid ihr vor allem neugierig und offen, was ihr erfahren werdet?
2: Ich weiß nicht. Im Grunde genommen, Afrika-Strategie ist nichts Neues. Hat schon länger gegeben. Offensichtlich haben die Beate Meisinger, die Außenministerin, auf diese Idee gekommen, das voranzutreiben.
0: Bei der Ausarbeitung der Afrika-Strategie hat Beate Meinl-Reisinger mit rund 25 ihrer Amtskollegen und Kolleginnen aus den Außenministerien afrikanischer Länder gesprochen. Auch mit einzelnen Gruppen aus der Diaspora-Community in Österreich wurden sogenannte Listening-Sessions abgehalten. Bei diesen Sessions sollten die Perspektiven der Diaspora konkret erfragt und in die Strategie eingearbeitet werden. Dadurch wurde versucht, die Strategie auch von Menschen vom afrikanischen Kontinent mitgestalten zu lassen. Es gibt jedoch Mitglieder der Diaspora, darunter auch Clement Itamar, denen dieser Partizipationsprozess nicht weit genug ging.
2: Ich sehe das äußerst kritisch. Es ist ja nicht nur wirtschaftlich, sondern Anliegen ist es, Migrationsströme von Afrika zu behandeln. Es ist versteckt, aber das ist ein zentraler Punkt. Ja? Und wenn man so, ich als Afrikaner, so beobachtet, dann frage ich mich, wie viele Afrikaner nach Österreich zugewandert, beziehungsweise wie viele Afrikaner sind Asylwerber in Österreich. Diese Statistik muss man muss damit auseinandersetzen.
0: In der nigerianischen Community ist die Skepsis vor der Afrika-Strategie an diesem Abend teils groß. Alibi-Vorhaben, Fokus auf Migration und wirtschaftlichen Profit für Österreich. So lauten die Vorwürfe zu Beginn der Veranstaltung. Teils speist sich dieses Misstrauen aus schwierigen Erfahrungen, die die Mitglieder im Kontakt mit den Behörden erlebt haben. Man hört von Diaspora-Vereinen, die Förderungen abgesagt bekommen haben, ohne dass es dafür aus ihrer Sicht triftige Gründe gab. Andere sprechen von Problemen bei Visa für Künstler und Künstlerinnen für ihre Veranstaltungen, die nicht rechtzeitig ausgestellt wurden. Diesem Frust musste zu Beginn der Veranstaltung erst einmal Luft gemacht werden.
3: Ich gehe davon aus, dass da eine schöne Idee dahinter ist.
0: Wie sieht Miriam Imahiagbe, die nach wie vor neben Clement Itamar sitzt, die Afrika-Strategie?
3: Was mich aber jetzt besonders interessieren würde, ist, warum gerade in die Afrika-Strategie so viel so oft der Begriff Nachhaltigkeit vorkommt, wenn das eigentlich ein Begriff ist, der heutzutage in der Politik eigentlich zurückgedrängt wird von anderen Themen. Deswegen bin ich heute sehr, sehr gespannt auf die Diskussion und bin auch gespannt, was alle Teilnehmenden dazu zu sagen haben.
4: Meine Damen und Herren, es freut mich sehr, heute eingeladen worden zu sein zu Ihrer Veranstaltung. Denn um es kurz zu fassen, was ist das Neue an dieser Afrika-Strategie, das wirklich Neue?
0: Walter Gehr hält an diesem Abend den Vortrag über die Afrika-Strategie. Er arbeitet beim österreichischen Außenministerium in der Sektion für kulturelle Angelegenheiten.
4: Wir wollen mit der Diaspora zusammenarbeiten, weil die Diaspora ist die natürliche Brücke zwischen uns Österreichern, also sowohl den staatlichen Stellen als auch den zivilgesellschaftlichen Stellen und den nigerianischen Behörden und der nigerianischen Zivilgesellschaft. Das ist das wirklich Neue aus meiner Sicht an dieser Afrika-Strategie. Warum gibt es diese Afrika-Strategie? Nun, es gibt einen Anlass, einen ganz bestimmten Anlass. Wie Sie wissen, ist Österreich in den Weltsicherheitsrat gewählt worden, ab 2028. Und natürlich mussten wir, wie die anderen Staaten, die eine solche Position anstrebten, den afrikanischen Staaten zeigen, dass wir uns für sie interessieren. Also haben wir diese Afrika-Strategie aus der Taufe gehoben. Und interessanterweise am 3. Juni ist diese Afrika-Strategie im Ministerrat verabschiedet worden und am gleichen Tag sind wir auch mit Unterstützung vieler afrikanischer Staaten in den Weltsicherheitsrat gewählt worden. Was ist die Afrika-Strategie wirklich? Die Afrika-Strategie ist eine Bestandsaufnahme. Was wollen wir als Österreicher, als kleines mitteleuropäisches Land erreichen? Was verbindet uns mit Afrika? Wie wollen wir diese Verbindung stärken? Nun, das sind verschiedene Bereiche, also die Bereiche werden dann aufgezählt. Frieden und Sicherheit, da ist natürlich auch die Stellung Österreich als Mitglied der Europäischen Union wesentlich, weil alleine werden wir Frieden und Sicherheit nicht herstellen können. Schon eher mit der Europäischen Union, obwohl das auch nicht immer einfach ist. Migration. Die Strategie sagt ganz klar, dass wir die illegale Migration hintanhalten wollen. Und heute, wenn Sie heute die Nachrichten gelesen haben, gibt es eine Meldung des Innenministeriums, unseres Innenministeriums, wonach drei illegale, in Österreich aufhältige Nigerianer zurückgeführt wurden im Zuge einer gemeinsamen Aktion mit den Deutschen. Die haben 35 Leute zurückgeführt, wir haben drei und ein anderer Staat auch. So, dann gibt es die Wirtschaft. Die Wirtschaft ist der große Hoffnungsträger natürlich. Wir wünschen uns alle aus eigenem Interesse, aber wie wir glauben auch im Interesse der afrikanischen Bevölkerung, ein gedeihliches wirtschaftliches Zusammenleben. Verstärkte Kooperation zwischen österreichischen und afrikanischen, insbesondere nigerianischen Unternehmen. Es ist uns völlig bewusst, dass die Wachstumsraten in Nigeria weit höher sind als jene in Österreich. Ich habe das heute gelesen, 4,4%. Nicht so hoch wie die erhofften 7%, aber immerhin, das sind Wachstumsraten, von denen wir hier in Österreich nur träumen können. Und bei so einer riesigen Bevölkerung sagt das schon etwas aus. Es gibt, wie Sie wissen, die Afrika-Tage der Wirtschaftskammer, der WKÖ, wo man also versucht, österreichische und afrikanische Gewerbetreibende zusammenzubringen. Neben der Wirtschaft ist es dann die Kultur, Kultur und Wissenschaft und Bildung. Hier versuchen wir, unser duales Ausbildungssystem bekannter zu machen, insbesondere in Afrika. Es wird eine Delegation, vor allem südafrikanische Länder, bereisen, Eswatini, Namibia, Sambia, Lesotho. Wir glauben, dass das ein Modell ist, das also durchaus auch in anderen Bereichen Afrikas exportfähig ist. Das ist im Bildungssektor. Dann haben wir das Afrika-Uninet, ein Netzwerk, ein Kooperationsnetzwerk zwischen afrikanischen und österreichischen Universitäten. Da sind einige, auch technische Universitäten Nigerias, dabei. Was machen wir im Bereich der künstlichen Intelligenz? Das ist natürlich in aller Munde. Wie Sie vielleicht wissen, propagiert Österreich und innerhalb Österreichs das Außenministerium und die Stadt Wien den Begriff des digitalen Humanismus, also eine humanistische Herangehensweise an den Cyberspace, ja, an das Digitale, an die künstliche Intelligenz. Und wir fördern seit letztes Jahr in Kigali, heuer in Accra, eine Sommerschule für digitalen Humanismus. Vielleicht ist es eine Idee, diese Sommerschule nächstes Jahr in einem so wichtigen Land wie Nigeria, das natürlich vom Gewicht her weit mehr hergibt als Ruanda oder Ghana, dass man so etwas einmal in Nigeria andenkt. Und dann die Kultur. Wir fördern, weil die Verantwortlichen an uns herantreten. Die Afrika-Tage in Wien, also dieses Afrika-Festival auf der Wiener Donauinsel, wir waren die Einzigen. die einzige offizielle Stelle in Österreich, die diese Afrikatage gefördert haben, nicht mit astronomischen Beträgen, ganz und gar nicht, aber immerhin. Wir haben sie als einzige gefördert. Und was wir auch machen, wenn Botschaften zum Beispiel an uns herantreten, und ich habe da immer wieder das Beispiel der Botschaft von Burkina Faso im Auge, dann sind wir durchaus bereit, auch deren Kulturveranstaltungen mit zu sponsern. Warum? Nicht nur, weil wir uns dadurch eine bessere Beziehung zur Botschaft erhoffen, das natürlich auch. Aber im Wesentlichen ist unsere Hoffnung letztendlich immer wieder, dass es zu kulturellen Kooperationen im musikalischen Bereich, im Literaturbereich, in der Malerei, zu solchen Kooperationen zwischen österreichischen und afrikanischen Künstlern kommt. Und damit diese ganze Strategie nicht einschläft, bedarf es folgender Umstände: Menschen, die nicht einschlafen. Menschen, die bereit sind, die Dinge voranzutreiben und Hilfe suchen. Also wie gesagt, das Wichtigste: die Diaspora, die Zivilgesellschaft. Zögern Sie nicht, das wäre mein Rat, sich an uns zu wenden. Wenn Sie Ideen haben, kommen Sie, sprechen wir. Vielleicht lässt sich was machen über uns oder über die Botschaft in Abuja. Versuchen wir es halt. Ja, wenn niemand an uns herantritt, geschickt gar nichts. Ja. Wir versuchen natürlich auch, also unsere Fühler auszustrecken, aber es gehören halt eben beiden Seiten dazu. Also die Diaspora, die Zivilgesellschaft und die Initiative auf den verschiedensten Gebieten, insbesondere auf wirtschaftlichen und kulturellem Gebiet. Zögern Sie nicht, sich an uns zu wenden. Danke vielmals.
0: Im Anschluss an die Präsentation der Afrika-Strategie gab es eine Diskussion, bei der die MitgliederInnen von der österreichisch-nigerianischen Freundschaftsgesellschaft ihr Feedback und ihre Fragen anbringen konnten.
5: Ich verstehe es noch nicht ganz, worum es geht. Oder vor allem, wie man das starten will. Was ist die Idee, wie Sie überhaupt das starten wollen? Ja? Und somit können wir dann überlegen, in welche Richtung kommen wir dazu, ja? Was können wir beitragen, ja? Also das heißt, ich glaube, wir brauchen zuerst mal Informationen, was Sie überhaupt vorhaben, wie Sie das beginnen wollen, ja? Damit dass wir wissen, okay, wir können so und so und so beitragen oder nicht, ja?
4: Ja, das beantworte ich sehr gern. Das ist ein Henne-Ei-Problem. Wenn Sie die Geschichte der Strategie anschauen, beginnt das so, dass die Frau Bundesminister und der Herr Staatssekretär, bevor die Strategie verabschiedet wurde, mit sehr vielen afrikanischen Kollegen gesprochen hat, es sehr viele bilaterale Konsultationen gab, auch des Generalsekretärs, des Außenministeriums mit seinen Kollegen und Kolleginnen und so weiter. So, was kommt dabei heraus? Wir haben kein zusätzliches Budget. Ich sage es so, wie es ist, ja. Es gibt kein zusätzliches Budget, es gibt aber das Bewusstsein, dass Afrika ein wichtiger Kontinent ist, der immer wichtiger wird, aus strategischen Überlegungen, aus wirtschaftlichen Überlegungen und auch kulturell immer präsenter ist. So. Und dann gibt es, und darum habe ich gesagt, das neue Element, die Diaspora als Brücke, weil wir glauben, also das ist jetzt die Beamtenebene, dass die Initiative, dass was Neues nur hier entstehen kann, aus Ideen, die hier kommen, weil sie erstens einmal hier sind, Nigerianer sind, die Österreich sehr gut kennen und auch Kontakte in Nigeria haben. Aber die Initiative muss von wo kommen. Aber dass sozusagen die Bundesregierung, die viele andere Probleme hat, ja, jetzt anfängt, da aktiv Dinge zu suchen. Nein, die Bundesregierung gibt uns grünes Licht, Ideen, die hier kommen, zu unterstützen.
6: Also vielen Dank für die Erklärung. Auf der anderen Seite, all was Sie uns hier gerade gesagt haben, ist mir nicht neu. Projekte, Schulen in Afrika, Spitäler, Unterstützung, gab es schon seit 20 Jahren. Für mich klingt als Alibi-Situation, Entschuldigung für den Ausdruck, weil Afrika-Strategie ohne Budget Ideen von Diaspora irgendwie, ich habe eigentlich jetzt mitgedacht, wie Sie uns jetzt gesagt haben, Österreich aufgrund von diesen UNO-Situation, wo Österreich eigentlich jetzt diese Funktion hat, dann versucht Österreich irgendwie ein Bild darzustellen, wir machen auch was für Afrika. Aber dadurch, weil man keine Idee hat, dann kam dann Afrika-Strategie. Ohne Budget. Also irgendwie tut mir auch schwer, ich habe jetzt die ganze Zeit nachgedacht, welche Vorschläge könnte ich hier bringen. Aber ich kann keinen Vorschlag ohne Geld. Also das ist das, was ich irgendwie bemerken möchte. Vielleicht haben Sie auch etwas dazu zu sagen. Ja. Danke.
4: Das, was ich Ihnen sagen werde, wird Sie überraschen. Ihre Kritik ist vollkommen berechtigt. Es geht jetzt darum, make the best out of it. Darum geht's. Ich glaube, dass die Zeit jetzt besser ist, Ideen umzusetzen. Vor 2 Jahren, das sage ich Ihnen also aus meiner eigenen Erfahrung, vor 2 Jahren habe ich versucht, meinen Chefs zu sagen, in einem bestimmten Projekt, machen wir doch ein Projekt mit Afrika. Mein Chef sagt darauf, ja, mit Afrika, da kann ich mich jetzt nicht stark machen dafür. Das ist jetzt, das kann er nicht sagen. Also es ist ein anderer Chef auch jetzt. Ja. Aber das, diese Antwort kriege ich heute nicht, weil die Afrika-Strategie da ist. Er kann nicht sagen, naja, Afrika, ich kann mich nicht, na bitte, die Bundesregierung. Das hat sich geändert. Make the best out of it.
7: Danke für Max, ja. Ich habe alles verstanden jetzt. Mein Vater sagte mir, Junge, merk dir eines, Macht gibt dir niemand, du musst es selber holen. Ja? Und jetzt sind wir soweit. Ja? Wir haben jetzt ein Fenster und das Fenster ist jetzt da, dieses Fenster sollen wir jetzt nutzen. Ja, man kann, da hat der Peter vollkommen recht, man kann sagen, da ist Alibi, ja? Und so weiter und so fort. Aber wir sollen jetzt dieses Fenster nutzen und am Ende des Tages sehen wir dann, was rauskommt. Ja? Und wie gesagt, ich hätte gerne, dass wir einfach Anregungen, Ideen. Es gibt keine schlechte oder blöde Ideen. Es gibt nur falsche Kommentare nachher.
0: Es folgten viele Ideen, wie die nigerianische Diaspora sich einbringen und enger mit dem Außenministerium zusammenarbeiten könnte. Austauschformate für KünstlerInnen hier, eine Wirtschaftsmesse dort, Bildungsangebote in österreichischen Schulen, auch Vorschläge für eine gemeinsame Summer School in Nigeria schwirrten durch den Raum.
1: Was sind deine Eindrücke vom heutigen Abend? Mit welchem Gefühl gehst du nach Hause?
5: Bin ich halbwegs zufrieden, ja? Weil wir haben doch einige Themen mit nach Hause, ja, mitgenommen und dann, das werden wir bearbeiten. Ja?
0: Das ist die Stimme von Udup Benka Duala. Von seinen Freunden wird er Santos genannt.
5: Genau, auseinander teilen und dann schauen wir, in welchem Bereich können wir wirklich konkret was jetzt angehen. Ja?
1: Das heißt, wirst du eine E-Mail schreiben an den Walter Gerr?
5: Den kriegst du uns jetzt nicht mehr los. Also der kriegt uns nicht mehr los. Ja? Ja. Jetzt haben wir jemanden, mit dem wir eigentlich mehr oder weniger ein Bindeglied in Richtung Regierung. Ja? Ja. Das ist gut für uns.
8: Ich habe das wohl gar nicht erwartet. Ich habe nichts erwartet. Und ich bin aber am Ende verdammt angenehm überrascht worden. Von so vielen Ideen. Wir starten von nichts. Aber wir haben noch heute weiter was gebracht. So, es liegt an uns, diese Ideen zu verwirklichen. Ja? Und das freut mich. Deswegen finde ich, heute war ein Erfolg. Ja, gut. Cool.
1: Es war am Anfang auch sehr konfrontativ und es sind ein paar Probleme angesprochen worden, auch die da waren, wie die Strategie erarbeitet wurde, auch zum Teil Wut über Visa-Prozesse, die aufgrund von nicht nachvollziehbaren Gründen negativ ausfallen. All diese Sachen, das glaubst du, wie wichtig war es vielleicht auch für den weiterschauenden Prozess nach vorne, dass man auch die Probleme ansprechen hat können und für diese Emotionen Raum war?
8: Es war verdammt wichtig, diese Probleme einfach zu benennen. Es war immer so von Anfang an, nicht erst heute. Diese Probleme gab es schon seit Jahren, wo wir einfach in dem Ministerium und Außenministerium diesbezüglich immer gebetet haben, bitte tut was. Ja? Und bis jetzt nicht. Ja, das heißt, und auf einmal kommt eine Afrika-Strategie von der Bundesregierung, ohne überhaupt nicht einmal die Diaspora zu fragen. Ja, wenn, dann fragt man sich, über wen wird das geredet? Und plötzlich kommt so eine Afrika-Strategie, das ist nein und kein Budget. Okay, wenn man etwas wirklich serious ernst nimmt, ja, wenn Österreich sagt, okay, gut, ja, es ist keine Alibi-Aktion, dann wäre ich schon ein gewisses Budget, ja, für so eine Strategie auch hergeben. Aber nevertheless, ist nicht so. Wir sollten auch von uns etwas starten. Ja? Wir nehmen es beim Wort. Ja? Wir nehmen es beim Wort, dass alles etwas verbessert wurde und es wird besser. Ja? So, schauen wir mal. Und dann, es liegt an uns, anzufangen. Ja, und dann werden wir das sehen. Und ich bin gute Dinge, dass wir das schaffen werden, dass es besser wird. Ja, ja.
1: Santos hat auch schon gesagt, er wird uns jetzt nicht mehr los. Jetzt haben wir seine E-Mail-Adresse. Er hat gesagt, wir können ihm schreiben. Wir werden ihm schreiben. Du hast angesprochen, dass es vor einigen Jahren immer wieder die Situation gab, dass ihr euch beim Innenministerium, beim Außenministerium gemeldet habt und gesagt habt, hey, macht's was, diese Themen sind wichtig. Was für Themen waren das? Worum ging es da?
8: Es geht immer darum, dass wir in dieser Diaspora, genauso die Studenten, bitte meist die Geschäftsleute, gerne auch einen quasi zum Beispiel aus Nigeria oder aus anderen afrikanischen Ländern nach Österreich einladen, nach Wien, zum Beispiel auf eine Messe oder auf eine Exhibition. Ja, das heißt, die brauchen Visa. Ja, und nein, es wurde nicht genehmigt. Ja. So, das sind diese Dinge, die einfach verbessert sein müssen. Es muss verbessert werden, ja, dass wir einfach einen Austausch haben, ja, von österreichischen und nigerianischen oder afrikanischen Künstlern oder Techniker oder Studenten. Und das gibt es nicht. Und das ist immer diese Alibi-Aktionen. Das geht nicht. Ja. Weil wenn die Außenministerium sagt, es gibt kein Visum, dann gibt es kein Visum. Wie kann dann dieser Austausch stattfinden? Ja, das ist ja das Problem, was wir haben. Und der hat uns jetzt gesagt, es wird verbessert, es wird besser. Dann hoffen wir, dass es besser wird. Ja, auf das halten wir ihn und wir halten ihn. Und, wir sind hartnäckig. Wir werden schon schreiben. Ja, es muss sich keine Sorgen machen. Wir schicken ihm schon die Ideen, was wir haben. Es muss von uns anfangen. Wenn wir anfangen, dann schauen wir weiter. Ja, mehr nicht.
1: Danke, Gibson.
8: Sehr gerne, sehr gerne.
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0: Das war Radio Afrika International mit einem Bericht zu einer Veranstaltung der österreichisch-nigerianischen Freundschaftsgesellschaft. Mit dem Titel Wir sind die Brücke, ÖNFG und die Afrika-Strategie 2026. Walter Gehr hat die Afrika-Strategie für das Außenministerium präsentiert. Von Seiten der ÖNFG kamen Clement Itama, Miriam Imahiagbe, Udub Benkaduala und Gibson Olu Shodia zu Wort. Redaktion Joshua Mingas. Für den Rest der Sendung widmen wir uns der nigerianischen Sängerin Ira Starr. Am 14. August 2026 erschien ihr neues Album Stargirl. Viel Spaß mit dieser kleinen Kostprobe.

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1: Paula, du hier? Is he your dad? Say goodbye, daddy. No, no. I said it. Don't worry. Okay. You?
2: Es ist schon dunkel. Rund um die Clownin Martha aus Argentinien sitzen Kinder, Erwachsene, die verzaubert schauen. Paula, ein kleines Mädchen, hat sich zu ihr rausgewagt. Ein roter Ballon schwebt wie von Zauberhand frei da und dorthin.
1: Paula! Es ist ein Applaus für Paula!
3: A cup of care. 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
1: Bájame, te digo! Bájame, acá!
2: Was braucht es, damit Begegnung passiert? Vielleicht gar nicht so viel. Einen Blick, ein Lächeln, eine Bewegung, einen Menschen, der stehen bleibt. Und plötzlich passiert etwas zwischen uns. Wir sind beim Pflasterspektakel in Linz im Juli. Ein Festival, bei dem die Stadt selbst zur Bühne wird. Plätze, Straßen und Gassen werden zu Orten für Tanz, Theater, Clownerie, Musik und Performances. Aber vor allem wird die Stadt zu einem Ort der Begegnung. Menschen bleiben stehen. Menschen schauen einander zu. Menschen lachen miteinander. Und manchmal machen sie sogar mit. Genau darum geht es heute bei A Cup of Care. Willkommen.
1: Es ist ein Applaus für Paula. Es ist ein Applaus für Paula. Paula, very important. Strong. No guarantee, okay?
4: Yeah, we feel that sometimes we are in between, and it's almost like what we want to be, in between spaces, in between moments of life. And it's a bit kind of the same with the type of performance we do. Sometimes even festivals, they don't know how to categorize us because and the idea is that people are just walking during their life and we interrupt and do something weird or strange that
5: is joyful
4: or poetic, something that brings a little something new in life, something that's also just alive the animated imagination.
5: Yeah.
4: So.
2: Was verbindet uns? Was passiert, wenn wir uns wirklich begegnen? Und kann Kunst ein Raum sein, in dem wir wieder lernen, einander wahrzunehmen? Wir sind ständig miteinander verbunden und gleichzeitig manchmal erstaunlich weit voneinander entfernt.
4: Yeah, that's what we do.
5: Can you just tell your name?
4: Yes.
5: And your company.
6: Describe.
5: Yes. What you do? Yes.
4: So we are La Biup.
5: Yeah.
4: B-I-U-P. And it's, how did we translate that?
6: Public Utility Eruption Brigade.
4: Yes. Because, well, our idea is to be of public utility, but also in a ironic way, because it's both useless and very useful what we do, art.
6: And it was created after 2020?
4: Yeah, after pandemic.
6: COVID.
4: And so we really needed spaces to, you know, to meet again people, to create connections again. And we thought that was of public utility, and also to dream again, because everybody was by himself or herself, inside, confined, and it was also a dream of opening imagination, opening connections between people.
5: Uh-huh.
4: And so we met each other when we were in a training.
5: Uh-huh.
4: And it was a training really about acting together, thinking together, constructing together in a horizontal way. And we enjoyed it and we decided to

0: Vielleicht ist das eine der schönsten Definitionen von Care. Einen Raum zu schaffen, in dem Menschen Fehler machen dürfen, ohne Angst, ohne Scham. Einfach ausprobieren, spielen. Und dann erzählt Gabriel noch ganz was Persönliches.
1: It's the last day of Pflasterspektakel. How was it for you?
2: It's been amazing. It's been very, very welcoming. The crowds have been amazing. You know, so yeah, I really enjoyed it. It was my first time here. And as I said, I nearly cancelled because my wife had a baby on Monday.
1: Wow,
2: so it's my first born. So, and I was thinking, should I come or should I cancel? And my wife says, just go, enjoy it. Oh, I'll. She's with her family. Said we can deal with it. So it, just enjoy yourself. And she knows I'm doing it for them, for all of us. Yeah. So that was happy to hear her say that.
1: So it was brave from her, but also brave from you, no?
2: Yeah, of course. But I mean, I think more brave for her. I mean, for me, it was simple. It's just fly back, because we had a baby in Spain. So it was fly back to London on Monday night. I got to London on Tuesday morning. And then Tuesday early morning, I had to fly to Linz. So it was very hectic. But it wasn't a problem, because I always had the thought of my baby. You know, the first time being a father, so that really pushed me as well to, you know, come and just enjoy myself and just go back to another perfect enjoyment to spend time with my wife and my baby. So yeah.
0: Für sie, für alle. Kunst bekommt plötzlich einen anderen Hintergrund. Hinter dem Künstler steht ein Mensch mit Familie, mit Verantwortung, mit Müdigkeit, mit Freude. Und vielleicht ist genau das der Moment, in dem sich Kunst und Care berühren. Wir machen Dinge nicht nur für uns, wir machen sie auch füreinander.
3: La imaginación que tenemos todos, esa imaginación colectiva, y va sobre un personaje que se llama El Aviador, The Aviator, que es un clown, un soñador.
0: Es war so schön, zuerst diesem Clown staunend zuzuschauen und dann mit Demian und der Choreografin Celia aus Argentinien am Ende des Tages sprechen zu dürfen. Wir sind alle müde. Zuerst war ich mir nicht sicher, wie dieses Englisch Spanisch funktioniert, aber dann verstand ich doch überraschend viel. Da wollen nicht so viele Spanisch wie Englisch verstehen, versuche ich zu übersetzen. Die Show dreht sich um die Vorstellungskraft, die wir alle haben, diese kollektive Vorstellungskraft, und es geht um eine Figur namens der Flieger, der ein Clown und ein Träumer ist und sich auf eine Reise begibt.
3: Y emprende su viaje y en ese viaje se encuentra con un montón de dificultades, pero él siempre se levanta.
0: Eine Reise, auf der er auf jede Menge Schwierigkeiten stößt. Aber er steht immer wieder auf. Er geht immer weiter nach oben, er stellt fest, dass es immer einen Ausweg gibt. Und vor allem kann man mit der Fantasie dorthin gehen, wohin man will. Darum geht es ein bisschen, mit der Fantasie zu spielen. Und es ist eine ganze Erzählung, eine ganze Geschichte, in der sich die Menschen zwar nicht direkt wiedererkennen, die aber kleine Anspielungen enthält. Sowohl für Menschen aus Österreich, aus Argentinien, aus Spanien, aus der ganzen Welt, die sich verbunden fühlen. Es ist kollektiv. In der Show geht es ganz viel um Verbundenheit.
4: Y también tiene que ver con la posibilidad de que sale algo bueno a partir de algo inesperado que aparece como malo en principio, pero luego se convierte en una oportunidad de mejora, en una cosa que va hacia un lugar, por supuesto, inesperado y no deseado, pero
0: und es hat auch mit der Möglichkeit zu tun, dass aus etwas Unerwartetem, das zunächst als etwas Schlechtes erscheint, was Gutes wird. Also eine Chance der Verbesserung in etwas, das zwar in eine unerwartete, unerwünschte Richtung führt, aber genau darin liegt das Abenteuer. Ich glaube also, dass es eine Darstellung der Heldenreise ist, die wir alle auf unserem Lebensweg durchlaufen, ganz gleich, woher wir kommen, wo wir leben und wie unsere Realität aussieht. Wir alle haben Herausforderungen, Hoffnungen, Träume und Situationen, die anders verlaufen, als wir es erwartet haben. Und genau dieses Loslassen spiegelt sich auch in der Geschichte des Fliegers wider.
1: But it's very dangerous.
4: Sí.
0: Sí,
3: tiene
0: sí.
3: esa cosa de que eso es muy mío de cuando era pequeño, cuando era niño.
0: Diese Gefahr. Ja, darum geht's wohl. Das Spiel mit der Fantasie vom Krieg, von der Schlacht, vom Zusammenprall, vom Hinfallen. Das sind all die Gefahren, die man sich vorstellt, wenn man klein ist. Spielt und ein bisschen herumtollt, nicht wahr?
3: Y todo, creo que todas las personas tenemos dentro un artista.
0: Als wir Demian zuschauten, brauchte er Freiwillige. Und da kam einer ins Spiel, wo ich mir sicher war, das ist abgesprochen. Der ist so sehr eingestiegen und spielte überraschend echt, dass er Demian sogar einen Kinnhaken verpasste. Auf meine Frage hin, ob er Eingeweihte aus dem Publikum rausholt, meinte Demian nein, das ist alles spontan. Wie das geht?
3: No? Un pequeño actor que cuando sale a escena hace algo y la gente ja, ja, ja, ja, se ríe, ese artista se sube, ¿no?
0: Und ich glaube, in jedem von uns steckt ein Künstler, oder? Eine kleine Schauspielerin, die, wenn sie auf die Bühne tritt, etwas macht und die Leute lachen. Genau dieser Künstler kommt zum Vorschein, oder? Genau dort setzt auch Joshua an. Das Tanzduett Linearity zeigt, wie schwierig es ist, geradlinig zu bleiben. Zwei Bauarbeiter verlegen Linien mit buntem Klebeband. Drüber tanzen, springen, wirbeln sie. Aber eigentlich geht es um viel mehr als Bewegung. Es geht darum, gemeinsam einen Raum zu teilen.
5: Ich finde, dass das Tanzen ist auch, kann auch ein super Werkzeug sein, um Gemeinschaft zu stiften. Ich finde heutzutage, die Leute in Europa, Amerika sind meistens so tanzscheu. Aber wenn sie irgendwann diese Scham überwinden und gemeinsam tanzen, gemeinsam auf den Tag sich bewegen, sei es frei, sei es in Choreografie, das bringt sie immer zusammen. Also ich finde, es ist sehr kraftvoll und es ist etwas, was wir oft vergessen.
0: Gemeinschaft stiften durch Bewegung. Zwei Körper bewegen sich im selben Raum. Und plötzlich müssen sie aufeinander achten, auf Geschwindigkeit, auf Abstand, auf Rhythmus.
1: Wie hältst du die Energie?
5: Ja, ich musste hart trainieren. Also das ist ein hartes Festival, 3 Auftritte am Tag. Da habe ich die letzten Wochen hart trainiert, um durchhalten zu können. Aber ehrlich gesagt, ich finde es schön, all meine Kraft auszugeben. Also die Erschöpfung, die ich empfinde, das entlöst Glückshormone. Also ich mache gerne energetische, robuste, rhythmische Tänze. Ja, wenn ein Publikum da ist, das fördert uns aus. Wir wollen ihnen was geben.
0: Als ich La Biop dieselbe Frage stellte, meinten sie:
1: How is it to travel around and also keep the energy and...
6: Well, we enjoy being together, so that's important. Yeah. And, well, I think that for me personally, it's also why I do this job, because no day look like the other, and everything is just so new and different all the time. And I think, we just enjoy taking, for example, it took 36 hours of bus to come here, because we choose a cheap way and also like a green way. But it was kind of an adventure. None of us was like, oh, no. We were like, okay, let's do it. It's fun. And it really brings us really close together. And I think that shows also in what we do when we act.
7: Friendship.
6: Yes.
7: Because we meet each other during
6: the training.
7: And that affinity came step by step.
6: Yeah, we weren't friends at first, really not. Yeah. We chose ourselves because we wanted to work in a certain way, but we didn't really know each other, but we built such strong connection. And also, we didn't say, but we are a girl band. Like, we are only women.
7: From 35 years old, to 65 years old.
6: Wow. Yes. That's really great also to be in a feminine environment and to share also things about women and just... We are very, very free with our speech, our bodies, and that's also something we like. And also, when we act during the performance, we like showing this freedom with women and with women of any age. Flexibility, level of flexibility as well, because for example, Claudia, she's a dancer. I am the furthest you can imagine from a dancer, but we're both trying to do things each our own way. And some of us say also more artists, but like a painting artist, or so they pay more attention to color, to how things are placed in the environment. So we really complement each other as well.
0: Straßenkunst verändert eine wichtige Regel. Das Publikum sitzt nicht unbedingt still auf seinem Platz. Es steht, es geht vorbei, es bleibt, es entscheidet selbst, ob es Teil davon werden möchte.
4: Entonces es todo un evento en donde la gente se mete dentro de la obra.
0: Die Menschen gehen in die Arbeit hinein, sie werden Teil davon. Und plötzlich ist die Frage gar nicht mehr, wer ist Künstlerin und wer ist Publikum, sondern was können wir gemeinsam entstehen lassen?
6: Yeah, and I remember sometimes we do like human chains, and sometimes they're huge, super long, and it's so great to see all these people holding hands. They don't know each other, but they start to walk holding all together.
7: And just now, the moment we were hiding,
6: there was like an alcove in the street. So like basically a door, but that was a bit deeper. So when we were at the door, people from the street couldn't see us. So we were hiding and people came to hide with us.
7: And I said, one, two, three, and woo.
6: And we went out just to play a game, to surprise people on the street. Just like kid games.
7: We play games sometimes, just simple game, but...
6: And here what is really interesting is that even when not speaking the language, we try not to speak when we actually perform, because we try to connect in another level. But here, when you're in your country, you still hear what people are saying, you still know the rules, you still know that. And when you're abroad, it's really great to see that there is so much that connects easily, that is universal between people, like laughing, like you can connect on an emotional level, or games, children games, like kid games, you understand it really quickly, you don't have to translate anything.
0: Menschen, die sich nicht kennen und trotzdem halten sie einander an den Händen, eine menschliche Kette, vielleicht für ein paar Minuten, aber in diesen paar Minuten ist aus vielen Einzelnen ein Wir geworden.
5: Ich finde, wir allen brauchen mehr Körperlichkeit. Wir brauchen auf unseren Körper zu hören. Wir brauchen unseren Körper zu kennen, unsere Möglichkeiten zu kennen. Und ich finde, das Tanz ein das beste Werkzeug dafür. Ich glaube, das fällt zunehmend in diese elektronischen Welt, in der wir leben. Ich glaube, es ist was Urmenschliches zu tanzen. Und ich wünsche, dass Leute das einfach tun. Es gibt so viele Stile. Alle hat seine Vorteile. Alle hat seine Werte, aber Hauptsache, das braucht die Welt, mehr Tanz.
0: Den eigenen Körper hören. Vielleicht ist auch das eine Form von Fürsorge. Nicht immer schneller werden, nicht immer funktionieren, sondern einfach mal spüren, dass wir da sind. Ich würde gerne Grenzen aufheben. Ich würde gerne Unterschiede aufheben. Das ist sehr präsent vielerorts. Nicht nur die Unterschiede zwischen Ländern und Menschen, sondern auch die Einstellung, sich für besser als die anderen zu halten. Und das würde ich gerne beseitigen. Die Verbindung hilft also dabei, sich wiederzufinden. Die Figur, die Menschen identifizieren sich mit den Situationen. Und das hebt die Grenze zwischen uns auf. Gabriel als The Great Mimic Boy spielt vielfältig. Er imitiert vorbeigehende Menschen, zaubert wunderschöne Bewegungen mit einer großen Glaskugel, spielt mit großen und kleinen und mit dem Universum.
2: What you want to do and go for it. You might fail, but try again. Play again. Play again, keep playing, keep playing, keep playing, keep playing. So sometimes I have spots that my show is not as effective or as strong as it is. But I don't care. I just do it anyway. You know, I might get nervous at first because it's a small pitch, but I go and I do it. And if it doesn't work well, fine, I do it again tomorrow. Or I come again and I do it again. I know that my playfulness is good. I know my structure is good. My routines are nice. So I just have to just express. And sometimes I find gems when I just let go and not think too much. Because the art, when you think, then you're not really playing. So I always have to push myself and remind myself that don't think, just play. So when I get to a spot that is not looking beautiful or not looking as big as I normally like, because I love wide and massive spaces, I say, don't worry, don't think about it. Just let go. Let the universe push things. And it does help me a lot in terms of somehow I might be in a spot that I don't like, but people just give me the energy because I'm not thinking too much and I've let the universe decide, you know? So, yeah.
7: Short, but during the
6: in the evenings mostly.
7: Yeah, when we eat at the end. But
6: yeah.
7: Yeah, everybody like play
6: three times.
7: Three times.
6: I think most artists play three times, and in between shows, in between shows, you lot of people need to
7: rest,
6: to eat, and so. But there is a really friendly atmosphere, I think. And but yeah, there is always a tiny regret of not being able to see everybody, because some people say they seem really nice or they have very cool costumes and you kind of want to go and see them. But so yeah, we have a drink tomorrow.
7: Nice chat yesterday
6: and this atmosphere with people speaking languages from all around the world, it's great as well.
7: And one person of our group,
6: Sylvani, she's deaf. So it's also something we take in account when we perform. We're trying really badly to do sign language, to learn sign language, to communicate, but she communicates really well. And for her, she said that this international environment is even better because people don't assume they understand each other. They try ways to express themselves, and so she can mime and she can interact even better, actually, than in France, where she feels she's a part.
7: It's such interesting.
6: And even for us, I think it puts us on a more equal level in a way with people around us, because some of us in the group speak English, some of us don't, some of us sign, and so it's interesting to experience that.
0: Vier unterschiedliche Formen von Kunst. Und nur vier von mehr als 100 Acts, die beim Pflasterspektakel in Linz zusammenkommen, einem der bedeutendsten Straßenkunstfestivals Europas. Es gibt keine Eintrittskarte, keine große Distanz zwischen Bühne und Publikum und auch keine Garantie, dass überhaupt etwas passiert. Man muss sich darauf einlassen. Vier sehr unterschiedliche künstlerische Zugänge. Und doch geht es um das Gemeinsame. Sie begegnen Menschen dort, wo sie sind. Mitten im Leben, auf der Straße. Vielleicht ist genau das Care. Aufmerksam sein, Raum geben, sich zeigen, zuhören, spielen. Und manchmal einfach die Hand eines fremden Menschen nehmen. Denn was diese Künstlerinnen erzählen, hat oft gar nicht so viel mit großen Bühnen zu tun, sondern mit Verbindung, mit einem kurzen Blick, einem gemeinsamen Lachen. Einem Moment, in dem Menschen, die einander völlig fremd sind, plötzlich etwas miteinander teilen.
3: Contar una historia. Y poder entretener a la gente y dejarles un mensaje. Un mensaje de amor y de cariño y de esperanza.
0: Eine Geschichte erzählen, Menschen etwas schenken, Liebe, Zuneigung, Hoffnung. Vielleicht müssen wir die Welt nicht immer sofort verändern. Vielleicht können wir zunächst dafür sorgen, dass sich zwei Menschen für einen Moment weniger fremd fühlen. Vielleicht beginnt Verbindung genau dort. In einem kleinen Moment, den wir miteinander teilen. Das war A Cup of Care. über das, was passieren kann, wenn wir wieder anfangen, einander wirklich zu sehen. Bis zum nächsten Mal. Danke fürs Zuhören. Ciao.
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9: Wer das Wort Jungschar hört, der denkt vielleicht an Kinder- und Jugendgruppen in der eigenen Gemeinde, an Spielenachmittage und vielleicht auch an die Sternsinger. Denn auch die Dreikönigsaktion ist eine Aktion der katholischen Jungschar. Was vermutlich die wenigsten wissen, als Kinderorganisation der katholischen Kirche in Österreich, ist die Jungschar einer der größten, wenn nicht der größte Anbieter von Kinderbildungsangeboten in Österreich. Rund 100.000 Kinder nehmen an Jungschar-Gruppen regelmäßig teil, verbringen dort ihre Freizeit, engagieren sich, erleben Gemeinschaft, Wertebildung und Glauben. Jetzt werden Sie sich vermutlich fragen, was hat das bitte schön mit dem Thema sozialer Friede und Gerechtigkeit zu tun? Also dem Schwerpunkt, den wir in der Katholischen Sozialakademie Österreichs in diesem Jahr setzen. Das werden wir hier bei der Sozialkompass, dem Podcast und der Sendung der KSÖ, gern erläutern. Mein Name ist Henning Kling und neben mir sitzt KSÖ-Direktor Markus Schlagnitweit. Markus, was hat die Jungschar mit unserem Thema zu tun und wer ist eigentlich unser Gast?
10: Nun, den Link zwischen der katholischen Jungschar Österreichs und unserem Schwerpunktthema sozialer Friede bildet das Thema Bildungsgerechtigkeit. Darüber sprechen wir heute mit Frau Veronika Schipani-Stockinger. Sie ist Bundesvorsitzende der katholischen Jungschar, ein Amt, das sie sich mit Martina Erlacher teilt. Und sie ist dort speziell für den Bildungsbereich in der Jungschar zuständig. Darüber hinaus ist sie in ihrem Hauptberuf Pädagogin und Lehrerin an einer Wiener BHS, an einer HTL. Das heißt, sie kennt das Bildungssystem sozusagen aus dem Nahkampf und von innen. Frau Schipani-Stockinger, dazu gleich zwei großformatige Einstiegsfragen. Erstens, wie definiert die katholische Jungschar Bildung? Und zweitens, was bedeutet Bildungsgerechtigkeit für die katholische Jungschar? Die katholische Jungschar hat als kirchliche Kinderorganisation ja einen spezifischen Zugang zu Bildungsgerechtigkeit, da sie in meiner Wahrnehmung oft dort wirkt, wo formale Bildungssysteme Lücken lassen oder wo soziale Benachteiligung besonders sichtbar wird.
11: Danke für diese schönen Einstiegsfragen und danke auch für die Einladung. Sie haben jetzt eh schon sehr viel vorweggenommen bei der Frage, wie definieren wir Bildung? Weil, wie Sie richtig gesagt haben, als katholische Jungschar sind wir ja in der außerschulischen Kinder- und Jugendarbeit tätig. Da geht es weniger um die formale Bildung, sondern um etwas, was wir sehr gerne als Herzensbildung auch sehen. Also als den Bereich, wo wir Kinder begleiten und in weiterer Folge auch Jugendliche. Denn unsere Gruppenleiter und Gruppenleiterinnen in dem Verein, die sind ja durchaus 16, 17, 18, gerade auch im Heranwachsen und im sich ausbilden, auch als Persönlichkeiten. Und diese Herzensbildung, die hat ganz viel mit Erleben zu tun. Also Bildung ist etwas, was man tun muss. Bildung ist nichts, was man passiv konsumieren kann, sondern Bildung muss man erleben. Und Bildung hat ganz viele Ebenen, die nicht nur in Schule passieren, das ist uns ganz wichtig, sondern vielleicht könnte man es gut definieren mit, es geht um das ganzheitliche Begleiten der Kinder in ihrer gesellschaftlichen und persönlichen Entfaltung.
10: Das ist ein schöner weiter Begriff, der auch zeigt, es geht nicht um Ausbildung. Das wäre ja auch der Anspruch im Schulbildungssystem. Es geht ja auch dort nie nur um Ausbildung, aber in unserer stark ökonomisch geprägten Welt spielt das doch immer sehr stark herein. Aber bei der Jungschar ist das ganz eindeutig nicht der Fall. Und in dem Zusammenhang Bildungsgerechtigkeit. Erstens, was ist das für Sie? Und wo sind vielleicht auch die Schwerpunkt- oder Brennpunktorte, wo Bildungsgerechtigkeit in der Tätigkeit der Jungschar wirklich eine Rolle spielt?
11: Ja, die Bildungsgerechtigkeit, das ist ja auch ein beliebtes Schlagwort gerade. Und ich glaube, mir persönlich und uns als katholische Jungschar sind da zwei Aspekte ganz wichtig. Das eine ist der Zugang tatsächlich auch zur formalen Bildung und nicht nur der theoretische Zugang, die Frage, ob Kinder, ob Jugendliche in Österreich denselben Zugang in der Theorie zu den Bildungsangeboten haben. Weil in der Theorie kann jedes Kind in eine AHS-Unterstufe wechseln. In der Theorie kann jedes Kind in Österreich eine Matura machen. Da gibt es keine festgeschriebenen Hürden. Aber in der Praxis sehen wir, dass das so nicht ist. Also wir sind da auch bemüht, als katholische Jungschar gesamtgesellschaftlich den Finger tatsächlich in die Wunde zu legen und nochmal darauf hinzuweisen, dass es ganz starke Unterschiede gibt, sei es jetzt die Herkunftsfamilie, in welchem sozioökonomischen Background man aufwächst, oder sei es auch einfach nur die Frage, wo in Österreich man aufwächst. Wie nah ist die nächste Oberstufe, die eine Matura möglich macht? Wie einfach ist der Zugang zu Schulen? Und was ist tatsächlich das Entscheidende bei der Auswahl? Weil natürlich sind Eltern da ganz maßgeblich da beteiligt, welche Schule wird für mein Kind ausgewählt? Und oft ist eher die Frage, ist das gut vereinbar mit meinen Arbeitszeiten? Ist es gut vereinbar mit den Betreuungszeiten? Und weniger, ist das das, was dem Kind entspricht? Ist es das, was wir uns gemeinsam vorstellen, allen Bildungsweg? Also diese eine Frage des Zugangs zur auch formalen Bildung. Und die andere Frage ist auch eine Zugangsfrage, nämlich diese informelle Bildung, diese Herzensbildung, die ja ganz oft eben nicht nur in der Schule stattfindet, sondern eben auch außerschulisch. Und da sind eben Jungschergruppen, da sind die MinistrantInnengruppen Orte, wo das passieren kann. Und das ist auch eine Frage von Zugang. Also welche Kinder haben die Möglichkeit, am Nachmittag ihre Freizeit selbst zu gestalten? Welche Kinder haben die Möglichkeit, Kindergruppen aufzusuchen? Da ist uns ganz wichtig, dass unsere Angebote gratis sind, um diesen sozioökonomischen Faktor ein bisschen abzumildern. Aber auch die Frage, wie schaffen wir es, unseren Anspruch, Jungschar ist für alle da, tatsächlich umzusetzen? Also Bildungsgerechtigkeit, ganz viel mit Zugang zu tun. Und dieses, was ich vorher gesagt habe, das Begleiten beim Heranwachsen. Bildungsgerechtigkeit hat auch etwas mit Inklusivität zu tun und mit Kinder wahrnehmen als Kinder. Kinder müssen nicht kleine, perfekte Erwachsene sein, sondern Kinder sind Kinder, Kinder sind laut, Kinder sind frech, Kinder dürfen Fragen stellen. Und ein gerechtes Bildungssystem kommt dem entgegen und geht auf Augenhöhe mit den Kindern und versucht, die Welt aus ihrer Perspektive zu sehen.
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10: Vielleicht ist es sinnvoll, wenn wir unser Gespräch eigentlich entlang dieser beiden Zugänge strukturieren, die die katholische Jungschar irgendwie verkörpert. Also zum einen ihre eigene Praxis in ihrer eigenen Bildungsarbeit, wo es eben, wie Sie gerade geschildert haben, auch darum geht, wir sind prinzipiell gratis zugänglich, ja, also da sollte es keine Hürden geben, trotzdem gibt es da noch ein paar Fragen dazu. Und zum anderen ist die katholische Jungschar eben auch bildungspolitische Akteurin, Anwältin für Kinder sozusagen auf der Ebene der Politik. Auch da wäre es wahrscheinlich interessant, welche Konzepte die Jungschar hier verfolgt im Sinn von Bildungsgerechtigkeit. Aber bleiben wir zuerst noch bei der eigenen Arbeit. Kirche muss sich ja berechtigterweise oft den Vorwurf gefallen lassen, dass sie zwar in ihrer Soziallehre und in ihrem Selbstverständnis für gesellschaftliche Randgruppen besonders da sein möchte, aber dann in den eigenen Reihen eher den gesellschaftlichen Mittelstand oder Durchschnitt, die gutbürgerliche Teil der Gesellschaft sozusagen ansprechen kann und auch anspricht und dort auch Resonanz bekommt. Gelingt es der Jungschar, hier tatsächlich auch Kinder zu erreichen aus gesellschaftlichen Randbereichen, Armutsbetroffene, Kinder mit migrantischem Hintergrund vielleicht?
11: Das ist eine Beobachtung, die wir teilen. Also Jungschar ist in vielen Teilen und vielen Bereichen sehr viel elitärer, als wir uns das sehr gerne wünschen. Das hat auch ganz stark etwas mit einem Stadt-Land-Gefälle zu tun. Und wir beobachten das weniger in der Zusammenstellung der Kindergruppen, als dann in weiterer Folge in der Zusammenstellung der Gruppenleiter und Gruppenleiterinnenrunden. Also wer kann es sich leisten, mit 16, 17, 18, 20, 22 und dann durchaus ins junge Erwachsenenalter hinauf ehrenamtlich tätig zu sein? und das ist tatsächlich eine Frage von, wer kann es sich leisten? Eine finanzielle Frage oft, weil in dem Fahren oft viel weniger Bereitschaft ist, finanzielle Ressourcen für Kinderarbeit zur Verfügung zu stellen, als wir uns das sehr gerne wünschen würden, als das oft auch im Diözesangesetz eigentlich vorgeschrieben ist. Aber Theorie und Praxis sind halt leider keine Zwillinge. Das heißt, diese elitäre Frage von, wer kann Ehrenamt leisten und wer ist da, ist eine, die wir auch versuchen, politisch zu adressieren und da auch anwaltschaftlich tätig zu sein. Und das ist auch eine ganz klare Forderung, die wir an die Politik haben, dass Ehrenamt leistbar sein muss, dass es da Ideen geben kann von, ich kann über Ehrenamt Nachweise vielleicht Studiengebühren mir sparen, ich kann mir das anrechnen lassen für gewisse Ausbildungen oder ich bekomme vielleicht Zusatzurlaubstage, weil die Idee, Kindern eine günstige, sinnvolle Ferienbeschäftigung anzubieten, indem sie auf ein Jungscherlager, auf ein MinistrantInnenlager fahren, ist eine großartige. Nur wenn wir niemanden mehr haben, der da als Begleitperson mitfahren kann, weil sich niemand mehr leisten kann, eine Woche Urlaub dafür zu nehmen, dann bleibt das alles graue Theorie. Also ich bin selber in Simmering in einer Pfarre aufgewachsen, wo in unserem Pfarrklientel eine ganz bunte Mischung aus Menschen ist. Und meine beiden Gruppenleiterinnen, als ich ein Jungscherkind war, hatten beide Fluchterfahrung. Also sind beide entweder selbst geflüchtet oder als Kinder von Geflüchteten in Österreich geboren. Und mir ist das als Kind nie bewusst gewesen. Also das ist eine Erkenntnis, die ich erst jetzt Jahre, wenn nicht Jahrzehnte später hatte, wie wertvoll eigentlich diese Perspektive war und dass es für mich als Kind keinen Unterschied gemacht hat. Und genauso habe ich das selber dann als Gruppenleiterin erlebt, dass es für viele Kinder absolut keinen Unterschied gemacht hat, welche Hautfarbe die anderen Kinder in der Gruppe hatten. Also dieses, hier kann tatsächlich jemand sein und es ist wurscht, welcher Hintergrund, woher er oder sie kommt. Das kann möglich sein, aber es braucht halt auch eine gewisse Haltung in der Pfarre schon allgemein, weil nur so ist es möglich, dass nicht darüber diskutiert wird, ob ein Jungscherlager jetzt finanziell unterstützt wird oder nicht. Oder ob es egal ist, ob die Kinder getauft sind, die in die Jungschergruppe kommen oder nicht. Da haben wir als katholische Jungscher eine sehr klare Haltung, weil Jungscher ist für alle da und wir fragen nicht nach dem Taufschein. Aber wir wissen, diese Praxis ist oft in vielen Pfarren nicht so erwünscht.
10: Wo würden Sie die größten Unterschiede zwischen vor 10 Jahren und heute sehen? Sei es auf der Seite der Kinder, sei es auf der Seite der GruppenleiterInnen oder im überhaupt des gesellschaftlichen Backgrounds. Was hat sich da am stärksten in Ihrer Wahrnehmung und in Ihrer Arbeit verändert?
11: Also ein großes Thema ist sicher die Digitalisierung, die jetzt im Endeffekt wirklich in den Kinderzimmern angekommen ist. Das war 2010, 2011, 2012, 13, 14, Anfang der 2010er Jahre. Natürlich, es gab Smartphones, aber die waren noch nicht in der Hand der 8- bis 10-Jährigen. Auf meinen letzten Jungscherlagern, die ich geleitet habe, war das Thema Handy überhaupt kein, also ja, wir haben eine Regel dazu gehabt, aber dass jedes Kind ein Smartphone mit hatte mit 17 Spielen und wir uns überlegen haben müssen, wie gehen wir damit um, war einfach noch nicht Realität. Das ist mittlerweile etwas anderes geworden und Druck ist größer geworden, Leistungsdruck, und das spürt ein Jungscherkind und das spürt ein Gruppenleiter, eine Gruppenleiterin. Eben auch wieder die Frage, wie viel Zeit habe ich, um Kind zu sein? Darf ich am Nachmittag einfach in die Jungscher gehen, ohne dass meine Eltern irgendwie sich überlegen müssen, aber was hat man davon? Also da merken wir, tun wir uns auch oft schwer, jemanden, der nicht Jungscher selbst erlebt hat, in ganz knappen Sätzen zu kommunizieren, warum Jungscher so wertvoll ist, weil wir in einer so stark ökonomisierten Gesellschaft leben, dass alles, was nicht quantifizierbar ist und in Zahlen gegossen werden kann und dann mit Zertifikaten am Schluss unterstrichen wird, oft als weniger wertvoll gesehen wird. Und der Druck ist natürlich dann auch bei den GruppenleiterInnen da, kann ich am Nachmittag Jungscher machen oder muss ich eigentlich Latein lernen oder muss ich eigentlich ins Fußballtraining, weil Sport ganz wichtig ist, oder muss ich in den Nachmittagsunterricht sein, weil die Stunden in der Schule immer mehr und mehr und mehr werden. Das ist ein großer Punkt, das sich verändert hat, der Druck auf Kinder und Jugendliche und eben die Räume, wo sie tatsächlich Kind sein dürfen. Und da meine ich jetzt auch unsere 16-, 17-, 18-Jährigen, wo man einfach draußen sein kann und unterwegs sein kann und nicht unter ganz strenger Aufsicht steht und wo man sich ausprobieren kann. Das hat sich verändert, auch die Fehlerkultur, was passiert, wenn ich mal was nicht kann, was passiert, wenn ich an etwas mal scheitere, wie wird damit umgegangen. Es ist meiner Wahrnehmung nach wenig Platz für Scheitern gerade und deswegen auch wenig Raum, um das auszuprobieren. Ich glaube, das gehört aber zum Heranwachsen ganz wichtig dazu, dass man auch einmal einer Aufgabe im ersten Moment scheitert und einen zweiten Anlauf nehmen darf.
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10: Dennoch gibt es vor dem aktuellen Stand der bildungspolitischen Debatte ein klares Konzept der Jungschar. Wo würden Sie sagen, das sind unsere zentralen Forderungen an die Bildungspolitik im Hinblick auf die Reform des Bildungssystems?
11: Genau, also eine der zentralen Forderungen ist sicher die gemeinsame Schule. Und jetzt mit ein bisschen, ein bisschen Einschränkung der 10- bis 14-Jährigen, weil momentan sich in vielen bildungspolitischen Diskussionen tatsächlich Raum auftut, zu hinterfragen, ob denn nicht diese Altersgrenze verschoben sein könnte. Also ob das nicht die 10- bis 15-Jährigen oder bis 16-Jährigen sein könnten. In Wirklichkeit ja der 6- bis 16-Jährigen, weil von 6 bis 10 haben wir eine gemeinsame Schule de facto. Die Volksschule ist eine gemeinsame Schule. Und da eben auch so die Frage, wenn wir sagen 6 bis 15, ob es da eine Grenze braucht, ob das eine Schulform ist oder zwei Schulformen, ist für uns jetzt nicht so relevant als diese Frage von, versuchen wir Kinder doch in ihren Stärken zu stärken und zu sehen, was sie können und sie nicht in eine von zwei Schubladen zu pressen, ausgehend von der Frage, was gibt's denn überhaupt und was hat die Volksschullehrerin, der Volksschullehrer für Noten gegeben. Das ist eine ganz wichtige Forderung. Und die zweite Forderung ist, dass man sich wirklich anschaut, wie können wir eben all diese Bildung, die über Lehrpläne hinausgeht, mit Schule gemeinsam denken. Ein gutes Beispiel ist die aktuelle Diskussion rund um Demokratieerziehung. Also wir freuen uns, dass gesehen wird, dass Demokratie ein wichtiges Thema ist und in den Schulen auch gut verankert sein muss. Das ist es auch als Unterrichtsprinzip aktuell. Wir glauben aber, dass die Einführung eines Schulfaches nicht ganz zielführend ist oder nicht ausreichend zielführend ist, weil wenn ich Sie jetzt frage, wie Sie mir Gemeinschaft definieren, werden Sie wahrscheinlich keine Definition aus dem Lexikon wiedergeben, sondern werden Sie mir versuchen, etwas zu beschreiben. Und diese Beschreibung wird sich wahrscheinlich aus Ihren Erfahrungen speisen. Und so ähnlich ist es mit Demokratie. Ich kann Demokratie nicht lernen, indem ich etwas darüber lerne, sondern ich kann Demokratie nur lernen, indem ich mich einübe in Demokratie, indem ich Orte habe, wo ich partizipieren kann, wo ich ernst genommen werde und wo ich tatsächlich ausprobieren kann, was kann ich verändern, wie kann ich mich für Dinge engagieren. Da ist die katholische Jungschar mit ihren Gruppen ein guter Ort, um das zu üben. Da kann Schule auch ein guter Ort sein, um das zu üben. Aber da müssen wir unser Verständnis von Schule ändern. Einfach ein Fach einzuführen, was Demokratiebildung heißt, und sonst ändert sich nichts an, wie dieses ganze System funktioniert, wird nicht dorthin führen, wo man gerne hin möchte mit diesem Fach.

0: In welcher Form stehen Sie denn im Dialog mit dem Bildungsministerium, was diese Forderungen angeht? Denn der amtierende Bildungsminister Wiederkehr ist ja recht ambitioniert gestartet mit einem Reformprojekt, Reformprogramm, was auch Schulen und Bildung angeht. Hört man dort auf das, was die Jungscha will?
1: Das Bildungsministerium ist tatsächlich eines der Ministerien, mit denen wir weniger im institutionalisierten Austausch sind, weil wir als außerschulische Kinder- und Jugendorganisation oft eher bei anderen Ministerien andocken. Natürlich versuchen wir eben als Sprecherin aller Kinder in Österreich, nicht nur derer, die im katholischen Kontext irgendwie unterwegs sind, auch zu artikulieren, was es braucht, damit zum Beispiel die Kinderrechte umgesetzt sind. Und in den Kinderrechten steht ein Recht auf Bildung, aber auch ein Recht auf Partizipation. Das bringen wir immer wieder ein. Wir haben auch unsere Kinderrechteaktion sowohl im Jahr 2025 als auch heuer im Jahr 2026 unter das große Thema der Partizipation gestellt und versuchen da eben auch ganz konkret an die Bildungspolitik in Österreich Messages zu senden. Wir versuchen uns weniger in der Frage der Lehrplangestaltung einzubinden, weil wir da eher nicht die Expertinnen sind. Da gibt es ganz viele andere Leute, die das extrem gut können. Wir sind Expertinnen für außerschulische Kinder- und Jugendarbeit und wir sind Expertinnen dafür, wie wir Kinder diese Herzensbildung ermöglichen können und wie wir ein Bild vom Kind in der Gesellschaft etablieren können, das eben umfassend und ganzheitlich ist.
2: Eine Frage, Sie haben selber als eine der großen Veränderungen der letzten 10 Jahre die Digitalisierung angesprochen, Smartphones und KI und so weiter. Welche Position hat die katholische Jungscha in diesem Bereich? Es wird jetzt das Verbot von Smartphones für Kinder unter 14 verlangt. Die katholische Jugend, also sozusagen die Schwesterorganisation, hat hier eine Positionierung gegen eigentlich ein Verbot, weil sie sagt, man müsste anders ansetzen. Wie ist da die Position der katholischen Jungscha, die noch einmal stärker die Kinder, die Jüngeren also im Fokus hat?
1: Ja, als katholische Jungscha sind wir auch ganz stark eine Kinderschutzorganisation und dementsprechend finden wir es einerseits gut, Kinderschutz auch dadurch zu betreiben, indem man Inhalte, die definitiv nicht für Kinder gedacht sind, Mechanismen, die nicht für Kinder gedacht sind oder für Kindergehirne auch nicht gut funktionieren oder schädlich sind tatsächlich, von Kindern fernhält. Also einerseits ein Verbot von Social Media, ein Verbot von gewissen Mechanismen auf Smartphones begrüßen wir, aber da gehen wir total auch mit unserer Schwesternorganisation, mit der katholischen Jugend und vielen anderen Organisationen d'accord, wenn es darum geht, die BetreiberInnen von Plattformen, die MacherInnen von verschiedenen Apps und von Software in die Verantwortung zu nehmen und in die Pflicht zu nehmen, weil wir es auch nicht für sinnvoll halten, bis 14, bis 16, ganz egal, welche Zahl da jetzt dann in Diskussion steht, ein absolutes Verbot auszusprechen und dann, ihr habt es und tut es, was ihr glaubt damit, sondern auch da geht es darum, ein Begleiten, ein mit Kindern gemeinsam versuchen, das einzuordnen, mit Kindern auch herauszufinden, wie funktioniert eigentlich Leben auch ohne Smartphone. Wir sind alle Erwachsenen schon so gewöhnt, dass das Smartphone uns ständig begleitet, dass für uns ganz selbstverständlich ist, dass es auch mit Smartphone geht. Man kann sich in der Stadt auch mit Smartphone orientieren. Man kann die Straßenbahn auch mit Smartphone nachschauen, wann die nächste kommt und wo sie hinfährt. Aber für viele Kinder ist das die einzige Möglichkeit, weil sie noch nie eine andere erlebt haben. Also dieses mit Kindern gemeinsam entdecken, wie die Welt ohne Smartphone ausschauen könnte und wo brauche ich es denn wirklich und wo habe ich andere Möglichkeiten. Ich kann auch bei der Haltestellentafel nachschauen, wo diese Straßenbahn hinfährt.
2: Es gab jetzt in den Schulen dieses Programm, sozusagen mal einige Wochen ohne Smartphone zu leben. Dann gibt es natürlich auch die im schulischen Kontext auch sozusagen die Pflicht, das Smartphone abzugeben und es erst nach dem Unterricht wieder zu bekommen. Wie arbeitet hier ganz konkret die Jungscha? Gibt es hier sozusagen auch Versuche, Jungscha-Lager ohne Smartphone oder die Smartphone-Nutzung auf gewisse Tagesstunden zu beschränken? Wie arbeitet hier die Jungscha damit?
1: Ja, da gibt es viele interessante Ansätze und immer wieder, wenn ich mit GruppenleiterInnen im Austausch bin, erzählen sie davon, dass sie sich im Vorfeld ganz viele Gedanken machen, im Sinne von, es gibt eine Box, wo alle Smartphones reinkommen. Es gibt eine Zeit, die am besten nicht am Abend vorm Schlafengehen ist, sondern irgendwann untertags, damit Heimweh nicht so ein großes Thema wird, wo dann die Smartphones rausgeholt werden können, wo die Eltern angerufen werden können, wo man sich ein bisschen in Austausch begibt. Und das ist total lohnend, sich das zu überlegen im Vorfeld. Und gleichzeitig berichten die Gruppenleiter und Gruppenleiterinnen, dass das ein, zwei Tage wichtig ist, dass sie das ganz genauso machen. Und meistens so ab Tag 3 sind die Kinder so, na, Handy, muss ich es nehmen? Muss ich jetzt heute zu Hause anrufen? Ah, kannst du nicht ein Foto schicken? Also ein Jungscherlager, die Zeit mit Gleichaltrigen, wo dann wirklich mal andere Sachen da sind und andere Möglichkeiten, die Zeit zu verbringen, wo tolle Angebote sind, wo man draußen sein kann, das ist dann oft schon attraktiv genug, dass es eh von selbst passiert. Aber ich glaube, da müssen wir einfach auch Vorbild sein, wir Erwachsenen, und zeigen, was man denn alles machen könnte, wo man kein Smartphone braucht.
0: Wo wir jetzt schon so schön im ganz Praktischen sind, möchte ich zum Ende mal fragen, was wären denn zwei, drei Ideen, die Sie hätten? Sie haben eben das Thema Herzensbildung als ein Zentralanliegen beschrieben. Was kann man denn tun in Familien, wenn man jetzt nicht gerade sein Kind in die Jungscha schickt, was natürlich super wäre, wenn das alle machen würden, aber wenn es nicht so ist, um diese Herzensbildung ganz konkret bei seinen Kindern in der Familie, im Miteinander in der Familie zu stärken und zu fördern? Was wären so zwei, drei Tipps, die Sie hätten?
1: Also ich glaube, ein Punkt, der so aufgelegt wirkt, aber trotzdem wichtig, dass man ihn erwähnt, ist einander zuhören. Also tatsächlich zuhören, was bewegt einem gerade, was tut sich, was hat man heute erlebt, was ist vielleicht auch etwas, was mich total interessiert. Das finde ich total spannend, immer bei Kindern, wenn sie einem erzählen von Serien, von irgendwelchen Dingen, die für sie in ihrer Welt gerade ganz, ganz wichtig sind, und da tatsächlich versuchen, Interesse zu zeigen, Interesse an der Lebenswelt des anderen und sich da auch drauf einzulassen. Zuhören und sich einlassen auf den anderen. Und die zweite Sache ist vielleicht wirklich so dieses sich selbst hinterfragen und sich selbst mal an der Nase nehmen. Wie war denn meine Kindheit? Wie möchte ich es gern haben, dass mein Kind das selber erlebt? Eben einen Tag mal in Wien unterwegs sein ohne Smartphone oder eine Wanderung zu Hause planen mit wirklich einer Karte und nicht am Computer. Also so dieses Ausprobieren. Vielleicht probiert man auch gemeinsam mal was ganz Neues aus und diese Vorbildwirkung noch einmal zu hinterfragen.
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0: Vielen Dank, Frau Schipani-Schockinger, für das Gespräch. Vielen Dank fürs Zuhören, sagen Henning Klingen,
2: Markus Schlagnetweit
1: und Veronika.
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1: Was bisher geschah?
2: Die Fliege Toni saust an einem Morgen durch die Stadt und schnappt dabei die Sorgen der Menschen auf.
1: Als sie sich ausruhen will, landet sie im Kelch einer fleischfressenden Pflanze.
2: Um die Pflanze davon abzuhalten, sie zu fressen, erzählt Toni ihr Gedichte und verspricht, mit neuen Gedichten zurückzukehren,
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2: Mit etwas Glück gelingt Toni die Flucht.
1: Wie geht es nun weiter?
2: Die Fliege Toni atmet endlich wieder Frischluft.
1: Weil sie Hunger hat, fliegt sie zu einem Obststand und nascht von einer aufgeschnittenen Birne.
2: Der Obstverkäufer David Telgen verkündet währenddessen stolz:
1: Sorgen.
2: Das ist nicht einerlei.
1: Aber ich
2: fühl mich frei.
1: Sorgen teile
2: ich in winzig kleine Stücke.
1: Danach schau
2: nicht mal eine Mücke.
1: Ich bin sorgenfrei.
2: Frei.
1: Frei.
2: Als Toni den gröbsten Hunger gestillt hat, bemerkt er, dass auf dem gesamten Stadtplatz ein riesiger Markt mit ganz vielen Ständen aufgebaut ist.
1: Als er genüsslich eine Sellerie-Quiche anknabbert, hört er die Standverkäuferin Sarah Sophie Vierheller sagen:
2: Meeresrauschen,
1: Waldesluft,
2: wunderbarer
1: Blumenduft.
2: Am Strand, wenn Wellen plätschern,
1: groß und klein Sandburgen bauen,
2: unter Baumkronen,
1: wenn Vögel zwitschern,
2: Eichhörnchen durch die Äste toben,
1: auf der Wiese,
2: wenn Schmetterlinge tanzend schweben,
1: die Sonne scheint hinab aufs Leben.
2: Dann fühle ich mich frei von Sorgen
1: und freue mich vergnügt aufs Morgen.
2: Genieße ganz diesen Moment
1: und das, was mir das Leben schenkt.
2: Vielen Dank für das Gedicht und die Quiche.
1: Summt Toni und fliegt zu Oliver Meiser, der gerade an einem Stand Eier kauft und dabei dem Verkäufer von einem sonderbaren Herrn erzählt.
2: Sorgen.
1: Ei. Herr Meier, der aß sorgenfrei
2: am Frühstückstisch sein Morgenei.
1: Das Huhn indes war voller Sorge,
2: dass er es sich nur kurz mal borge,
1: tat Meier wiederholt behaupten.
2: Und weil es die Hühner glaubten,
1: aß sorgenfrei sein Morgenei,
2: er noch an vielen Tagen.
1: Was soll man dazu sagen?
2: Herr Meier und die Eier.
1: Ganz schön unverschämt,
2: denkt Toni und fliegt zu Elif Chiftchi, die dabei zuschaut, wie mit Hilfe eines Gebläses eine Hüpfburg aufgebaut wird.
1: Schule,
2: Denken
1: und auch mehr.
2: Ja, mein Kopf
1: ist niemals leer.
2: Fast immer da habe ich Sorgen.
1: Doch nur heute?
2: Nicht mehr morgen.
1: Spiel und Spaß.
2: Ich bin dabei.
1: Morgen bin ich sorgenfrei.
2: Dann ist's vorbei.
1: Mein Kopf ist dicht.
2: Welche Sorgen?
1: Kenn ich nicht.
2: Lernen und Denken ist zu Ende.
1: Denn morgen beginnt das
2: Wochenende.
1: Gleich daneben steht Matej Vicic und stimmt in Elifs gute Laune ein.
3: Sorgenfrei. Am Wochenende ist es endlich sorgenfrei. Ohne Beeilung esse ich mein Rührei. Ich muss nicht in die Schule gehen und auch nicht den Rasen mähen. Auf meinen Bruder muss ich nicht aufpassen und kann alle Schulsorgen weglassen. Und auch zu Hause habe ich endlich eine schwer verdiente Pause.
2: Toni wendet sich vergnügt von der wachsenden Hüpfburg ab und fliegt in Richtung Bühne, wo gleich ein Konzert beginnen soll. Davor hat aber

0: Dominik Butnik-Zaremba die Ehre, eines seiner Gedichte vorzutragen.
1: Tanz der Sterne.
0: Die Rosen lachen.
1: Der Neutronenstern leuchtet.
0: Und wer fällt?
1: Tanz doch mit den Sternen.
0: Worte fließen.
1: Wie Licht in Spalten.
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1: trägt Erkenntnis.

0: raus.
1: Die Musiker spielen das letzte Lied.
2: Das Publikum ist begeistert. Lukas Kersting, der am lautesten klatscht, ruft ein Gedicht in die Menge.
1: Manchmal ist mein Tag ganz voll.
2: Aber ich fühle mich so leer.
1: Nichts will mir gelingen.
2: Alles fällt mir schwer.
1: Doch klingt Musik zu mir herüber.
2: Kitzelt mich im Ohr.
1: Fühle ich mich schwerelos.
2: Nehme mir neue Sachen vor.
1: Vorbei die Zeit, die mich beschwert.
2: Ich bin so stark wie zwei.
1: Schmiede neue Pläne dann.
2: Und bin jetzt sorgenfrei.
1: Die Fliege Toni klatscht zweimal mit den Flügeln zusammen
2: und landet auf einer Picknickdecke, wo Sabine Leibold gerade erzählt.
1: Ein Sorgenfrei
2: lief ganz allein
1: durch eine
2: große Stadt
1: und setzte sich
2: noch zart und klein
1: schnell auf ein Blütenblatt. Es dauerte nur kurze Zeit,
2: da setzten sich dazu
1: ein Glücklichsein und Heiterkeit
2: und auch die innere Ruhe.
1: So wuchs das kleine Sorgenfrei,
2: vermehrte Glück und Frieden.
1: Dann waren Kriege 1, 2, 3
2: beendet
1: und
2: beschieden.
1: Harald Müller, der mit Sabine auf der Picknickdecke sitzt, erwidert:
2: Sorgenfrei ist kein Zustand,
1: sondern ein
2: Wimpernschlag,
1: ein Augenblick
2: zwischen zwei Gedanken.
1: Die Kaffeetasse dampft,
2: das Fenster steht offen,
1: draußen streitet ein Vogel mit dem Morgen.
2: Wer wohl gewinnt?
1: Die Welt dreht sich geschwind.
2: Eigentlich tut sie nur, was sie immer tut.
1: Und ich tue es auch.
2: Kein Plan.
1: Kein Beweis.
2: Kein Vielleicht.
1: Nur Atmen.
2: Rein.
1: Sorgen.
2: Raus.
1: Sorgenfrei.
2: Heißt nicht,
1: dass nichts geschieht.
2: Es heißt nur,
1: dass ich
2: es nicht
1: festhalte.
2: Eigentlich geht das Gedicht noch weiter, aber Toni wird von einem Windstoß weggeweht.
1: Und landet auf Maximilian Models Schulter, der einer Freundin gerade erklärt:
3: Das sorglose Leben. Ich komme hierher und ich habe nichts. Ich kann nichts und ich will noch nichts. Und wachse ich mal, dann will ich viel, nicht nur einen Pappenstiel. Dann bin ich groß, hurra, hurra. Jetzt schauen's blöd, meine Havara. Egal wie's schauen ist, ärgert mich. Das Geschauert geht mir gegen den Strich. Dann bin ich tot und nehm nix mit. Was soll also das ganze Gefreit?
2: Heute sind alle so gut drauf,
1: denkt Toni und fliegt zum Brunnen, um seinen Durst zu löschen. Am Brunnenrand sitzt Martin Steurer und meint:
2: Die Sonne lächelt ohne Weh und Ach.
1: Der Wind spielt Reigen auf dem Dach.
2: Schmetterlinge tanzen überm Gras.
1: Und alles hüpft im Sonnenspaß.
2: Die brave Mieze schnurrt im Morgenlicht.
1: Die Kinder strahlen mit frohem Gesicht.
2: Jagt die Sorgen fort. Komm, sei dabei.
1: Dann lacht die Welt ganz
2: sorgenfrei.
1: Habe ich schon genug Gedichte, um zu diesem Kelch zurückzukehren?
2: Fragt sich Toni.
1: Oder soll ich da überhaupt wieder zurückkehren? Was, wenn mich die Pflanze einfach frisst?
2: Während Toni vor sich hin grübelt, hört er ein Gedicht von Daniela Beuren.
1: Heute nehmen wir uns sorgenfrei.
2: Die Sorgen sind uns einerlei.
1: Sagt wer Lei, Lei ist zweierlei.
2: Im Chor gebrüllt wird allerlei. Allerlei.
1: Unterhaltung ist der Zweck.
2: Die Sorgen gehen davon nicht weg.
1: Mach dir heute keine Sorgen.
2: Und verschieb sie ruhig auf morgen.
1: Sie sind morgen auch noch da.
2: Und jetzt Schluss mit dem
1: Qua.
2: Qua.
1: Nun ist es passiert.
2: Die Fliege Toni hat sich nach ihrer Befreiung aus dem Kelch durch den Markt treiben lassen und etliche neue Gedichte zu hören bekommen.
1: Wird sie zurückkehren zur fleischfressenden Pflanze und ihren Teil der Vereinbarung einhalten?
2: Und hat die fleischfressende Pflanze überhaupt ihren Vorschlag, mit Gedichten zurückzukehren, zugestimmt?
1: Wie wird es nur weitergehen?
2: Schaltet nächsten Monat ein, um Neues von der Fliege Toni zu erfahren.
1: Bis dahin vergesst nicht, uns eure Gedichte zum Thema Umsorgen zu schicken. Wie immer könnt ihr sie auf
2: michaela.jimmy.com einreichen.
1: Wir freuen uns, von euch zu lesen
2: und zu hören.
1: Tschüss.
2: Baba. Auf Wiedersehen.
0: Quack, quack.
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0: Tiere fragen, was ich ständig draußen mache. 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

0: dass ihr mich und die HörerInnen zu eurem persönlichen Morgen mitgenommen habt. Um in den Tag so richtig zu starten, hören wir jetzt von ABBA Dancing Queen. Vielen Dank. Ich wünsche euch einen schönen Tag.
1: Danke sehr.
2: Danke dir. Schönen Sonntag.

0: Will jemand anderes von euch?
1: Ja, wir haben
2: hier
3: Ich habe uns Kekse geholt.
2: Aber ich finde das eigentlich ganz cool. Man kommt da schon rein.
3: Ja.
2: Es ist nicht schwer. Du musst nur die Ball
4: Ja, das macht richtig viel Spaß.

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Das war's für heute mit dem Jazzcafé hier auf Radio Orange. Randhild Salzer wünscht allen noch einen ganz wunderbaren und entspannten Sonntagnachmittag. Und das nächste Mal gibt's das Jazzcafé hier zu hören, wieder in 2 Wochen.

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Einen schönen guten Tag, sehr geehrte Damen und Herren. Ich darf Sie herzlich begrüßen. Live mit Jeffrey. Ich wünsche Ihnen einen angenehmen schönen Sonntag. 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

Eine wunderbare sehr schönes Lied, gesungen natürlich von einem berühmter Sänger aus Griechenland, das auch, was Sie wahrscheinlich schon kennen, wir spielen das Lied schon sehr oft, weil es ein wunderbares, sehr schönes Lied ist und sehr schöner Text dabei ist und gesungen natürlich von Nikos Vertis an Eise Ena Asteri. Und wir gehen weiter, dragi moji prijatelji, dragi poštovani slušacima, idemo dalje, nastavimo dalje, kaže pesma Idi, idi, idi. So, jetzt haben wir das nächste Lied.

Ein wunderbares, sehr schönes Lied gesungen. Ein sehr berühmter Sänger. Sein Name ist Toni Storaro. Liebst was mi Lubov, das heißt, du fehlst mir meine Liebe. Wie halt jede Liebe eigentlich fehlt. Wenn man nur auch die richtige Liebe findet, natürlich. So, und jetzt gehen wir weiter. Meine Treiber, Samo Malom. Mir, also ich brauche nur ein bisschen. Aber was genau, das hören wir dann, wenn wir das Lied spielen, natürlich. Ide modeli, dragi moji prijatelji, ide modeli sa pesma, meni treba samo malo. Pozdrav, Jeffrey!

Ja, liebe Freunde, das war heute wieder mal Musik live mit Jeffrey. Und von meiner Seite bleibt nur eins, ich wünsche euch alle einen wunderbaren schönen Sonntag und bleibt mal gesund. Und ich bedanke mich herzlich fürs Zuhören. Tschüss, Papa, grüß dich.

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1: Herzlich willkommen zur neuen Ausgabe der Literatursendung, in der das Fröhliche Wohnzimmer und PS Politisch Schreiben literarische O-Töne präsentieren. Beim ersten Beitrag der heutigen Sendung handelt es sich um das Sprechstück in drei Akten »Es ist zum Haare rauschen«, das von mir, Eva Schörkhuber, für die Veranstaltung Vienna Sonic Memories verfasst und arrangiert wurde.
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1: Schlurfen, streunen, Stravanzen, stören, Schlurfen, streunen, Stravanzen, stören, Schlurfen, streunen, Stravanzen, stören, Schlurfen, streunen, Stravanzen, stören, Schlurfen, streunen, Stravanzen, stören, Schlurfen, streunen, Stravanzen, stören, Schlawiner, Schlurfen, streunen, Stravanzen, stören, Schlurfen, streunen, Stravanzen, stören, Stravanzen, stören, über den Asphalt schlurfen, im Prater herumschlurfen, durch das Stadionbad schlurfen, Schlurfkleidung, Schlurfhaare, Schlurfgeräusche.
2: Hello boys, it was Mr. Lambo. 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
1: Der Schlurf. Ein abgerissener Vagabund. Ein übereleganter Modejüngling, ein arbeitsscheuer Tagedieb, ein blasierter Weichling. Man soll den Schlurf, auf den ersten Blick erkennbar, nicht mit den braven Burschen verwechseln, die an der Werkbank ihr Bestes geben. Für den Schlurf ist niemals mehr Platz in der Gemeinschaft. Man kann der Gebietsführung der Hitlerjugend ein herzliches Bravo zurufen, dass sie dem Schlurf den Kampf angesagt hat.

0: dass es richtig kracht. Die Schlurfs. Jene Arbeiterjugendlichen, die sich vor allem in den 40er Jahren in Wien einen Stil aneigneten, der seine Elemente dem Jazz entnahm. Die Schlurfs. DeserteurInnen der Ordnung. Wir waren nicht mehr so ganz des Führers Jugend, irgendwie daneben gewachsen, missraten, verkorkst. Verkörperte Sabotage. Es ist zum Haare rauschen. Unter dem Rauschen versteht die Physik allgemein eine Störgröße mit breitem, unspezifischem Frequenzspektrum. Das Rauschen kann daher als eine Überlagerung vieler harmonischer Schwingungen oder Wellen mit unterschiedlicher Amplitude und Frequenz bzw. Wellenlänge interpretiert werden.
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0: Schlurfen, streunen, Stravanzen, stören.
1: Schlurfen, streunen, Stravanzen,
0: stören.
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0: Schlurfen, streunen, Stravanzen, stören.
1: Schlurfen, streunen, Stravanzen, stören.
0: Schlurfen, streunen, Stravanzen, stören.
1: Schlurfen, streunen, Stravanzen, stören.
0: Es ist zum Haare rauschen. Die Haare waren lang. Schwalbenschwanz, hat man damals gesagt. Wir haben einen Mittelscheitel getragen mit zwei Wellen. Lahmwörn, also Lehmwellen, hat man das genannt. Verkörperte Sabotage. Unser Geheimtipp war der Asylfriseur in der Einsiedlerstraße im 5. Bezirk. Dieser kleine Friseur hat eine hausgemachte Priatin verkauft. Gestunken hat das grauslich, aber man hat sich's in die Haare geschmiert und die haben gehalten. Überlagerung vieler harmonischer Wellen. Vor allem aber hat dieser Friseur uns die Haare so geschnitten, wie wir wollten. Tanz der Lehmwellen, Tanz der Schneckerl. Auch die Schlurfkatzen versuchten, sich in ihrem Outfit möglichst deutlich vom buntdeutscher Mädellook zu unterscheiden. Sie trugen lange Hosen, bunte Kleider oder skandalös kurze, also knielange Röcke, Stöckelschuhe und lange Haare als Hochfrisur, mit Vorliebe geschneckelt.
2: Hello boys, this was Mr. Lambo. Hello boys, this was Mr. Lambo. 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
0: In Ausfallschritten das Zackige aus den Körpern wiegen. Die Ohren gespitzt wie Aliens, die den Klängen anderer Planeten lauschen. Kontinental trifft. Feiert alle Ecken, solange es noch geht. Das glatte und gerade aufbügeln, zerknüllen, zerrütteln. Nicht einmal glatt, immer nur verkehrt. DeserteurInnen der Ordnung. Es ist zum Haare rauschen. Die Musik, die haben wir uns nicht nehmen lassen.
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0: Schlurfen, streunen, Stravanzen, stören.
1: Schlurfen, streunen, Stravanzen, stören.
0: 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Irgendwo ist immer, ob im Park oder auf der Straße, das Grammophon gelaufen. Störgrößen, Überlagerungen vieler harmonischer Schwingungen. Unterwegs in der Straßenbahn hatten wir bereits auf der Plattform das Koffergrammophon bei der Hand. Und am liebsten haben wir den St. Louis Blues gespielt, weil das war die provozierendste Platte damals, wenn der Louis Armstrong zum Schluss zu krölen begonnen hat. Und die mitfahrenden Parteigenossen

0: Na, gerade, dass sie uns nicht gleich gelyncht haben. Sprünge in den Übertragungsschüsseln.
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0: Nebulös sei sie. Unsere Gegenwart meinst du und setzt die Kopfhörer auf. Dein Schallschirm allerdings ist nebulöser als diese Zeit, von der niemand einen Tau zu haben scheint, sage ich ins Ösengraue hinein, das dich umgibt, das mich umgibt. Körnige Stille in deinen Ohren, Meinungsgetös in meinen Ohren, die sich in alle Richtungen drehen. Ohrenköder überall, wohin ich mich auch wende. Da kann ich verstehen, dass es erstrebenswerter ist, in Schallschutzöfen im eigenen Saft zu schmoren und vor sich hin zu trödeln, damit die Zeit einfach vergeht und nichts auslöst, wofür eins dann gerade stehen muss. Schlurfen, streunen, Stravanzen, stören. Schlurfen, streunen, Stravanzen, stören. Schlurfen, streunen, Stravanzen, stören. Schlurfen, streunen, Stravanzen, stören. Schlurfen, streunen, Stravanzen, stören. Eins und eins macht noch lange nicht zwei, sage ich in dein Ohrendösen hinein. Stumm sind die Manöver meiner Lippen, nur in deinen Augen, in meinen Augen ballt sich Zorn, gleich sehe ich Rot, Röte am rötesten. Wörter an Gehör enttönte Köpfe zu werfen, macht keinen Sinn, das sehe ich ein. Warten, bis dein Schallschirm zuklappt, möchte ich aber auch nicht, also trommel ich los. Die Schmortöpfe sind schließlich nicht zur Zierde da, einen von ihnen setze ich dir auf und schlage zu. Wer ihn nicht hören will, muss den Schall fühlen. Wer die Tonleiter nicht hinaufkraxeln kann, erreicht die Obertöne nicht. Bleiben nur die Hölle der Untertöne und das Fegefeuer der Zwischentöne. Dort will ich hin. Aus den losen Enden meiner Nervenbahnen löte ich ein Gestänge. Blank geschliffen, rot lackiert wird es die Reling sein, an der ich stehe, während meines Segelturns in die Unterwelt, in die Zwischenwelt. Ein breites Frequenzspektrum, Überlagerung vieler harmonischer Schwingungen oder Wellen. Tanz der Lehmwellen, Tanz der Schneckerl, Tanz der Lehmwellen, Tanz der Schneckerl. Tanz der Lehmwellen, Tanz der Schneckerl, Tanz der Lehmwellen, Tanz der Schneckerl. Die Stromschnellen des Gehorsams liegen hinter mir. Aus der Einöde unausgesetzter Selbstbespiegelung pfeift kalter Wind mir um die Ohren. Der schmatzende Teppich geölter Meinungen wabert unter dem Kiel meines Schiffs und lässt es schwanken. Glasklar höre ich die drakonischen Strudel der Pflichterfüllung surren. Ich weiß, sie kreiseln mich ein, nehmen mich in Gewahrsam, wenn ich nicht schnell ein Manöver einleite, ein Ausweichmanöver, ein Abweichmanöver.
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0: Ich kurble das Ruder auf Backbord und halte Kurs aufs Eingemachte. In meinen Haaren rauscht es. Ich wiege das Zackige aus meinem Körper und spitze die Ohren. Swing der Zwischentöne. Ich fliehe die Fahnen der Ordnung. Das Zackige habe ich satt. Die Musik lasse ich mir nicht nehmen. Ich glaube Tonbrösel auf und beatme sie von Mund zu Mund. Zwischen meinen Zähnen spielen die Tonbrösel Verstecken. Meine Zunge nimmt Fahrt auf, sie rollt sich ein und badet in der Tonbröselpanade. Gleich wird sie sich lösen und Zwischentöne ausspucken wie Fischgräten. Die Haare haben gehalten, Überlagerungen harmonischer Wellen, ein breites Frequenzspektrum. Von nun an bin ich die Fährfrau, die aus der nebulösen Gegenwart ins Fegefeuer der Zwischentöne übersetzt. Spitzen Sie Ihre Ohren, wiegen Sie Ihre Körper aus dem Zackigen hinaus, hören Sie das Rauschen der Wellen, die Sie aus dem sicheren Hafen des Gehorsams hinaustragen, hinaus, hinaus, immer weiter hinaus.

0: Das war Es ist zum Haare rauschen. Ein Sprechstück in drei Akten.
1: Weiter geht es in unserer heutigen Sendung mit einem Prosatext von Amos Rüff. Wer mehr über Amos Rüff wissen will, auf der Seite der Poesiegalerie hat er einen Fragebogen zu seinem Schreiben ausgefüllt, zu finden auf www.poesiegalerie.at. Nun aber O-Ton ab, Amos Rüff.
2: Erstens, und da war ein Absatz. Nur ganz selten regnete es auch in der Wüste. Da regnete es dann Reste von Regen oder es regnete Wind. Auch das konnte vorkommen. Oder es regnete Doppelpunkte. Eine ganze Woche war der Mann nun schon mit seinem Automobil unterwegs, immer die Wüstenpiste entlang. Gelegentlich war er an Gruppen von Stühlen vorbeigekommen, nie war er bei ihnen stehen geblieben, obgleich er seine eigene Einsamkeit ahnte. Und wie oft war er in seiner Vergangenheit schon in Bäumen gesessen, wie selten hingegen unter Stühlen. Als wäre ihm seine Vergangenheit eine mögliche, wie wohl eindeutig schlechtere Zukunft, fuhr der Mann an den Stühlen vorbei. Als wollte er sich nichts anderes zugestehen, immer die Wüstenpiste entlang. So hülste der Mann niemals Stühle, denn zu fruchtlos erschien ihm dieses Handwerk. Wie nicht anders zu erwarten, waren die Stühle leer. Dennoch würden noch viele Tage vergehen, um den Patientinnen und Patienten begreiflich zu machen, dass diese Maßnahme nie etwas anderes als immer schon da und deshalb gerechtfertigt gerecht war. Gelegentlich machte die Anstaltsleitung deshalb auch seltsame Anstalten, die Blätter der Büsche, die in den Gängen standen, grün anzumalen. Doch das lag inzwischen viele Tage zurück. Nur einmal blieb der Mann auf seiner Autofahrt länger stehen. Das war auf der Höhe des Doppelpunkts. Zur linken der Piste begann die Briefmarkenoase, zur rechten der Abend. Das alles passte in seine Handtaschenhandfläche. Der Mann stieg aus seinem Automobil, schob die Fahrerbrille in seine Stirn, schob das Halstuch von Nase und Mund, veränderte dadurch seine Gesichtsgeografie, müde blieb sie dennoch. Der Mann ging auf den Doppelpunkt zu, von dem er bis jetzt noch nichts gewusst hatte. Er setzte sich zum ersten Mal auf dieser Reise auf einen Stuhl. Vor ihm auf einem Tisch lagen Suppengrün und ein schrumpeliges Messer. Der Tisch war wie sonst menschenleer. Da war nun der Doppelpunkt. Er hatte sich eingeschoben, dazwischen gedrängt. Da war nichts zu ändern. Zweitens. Und da waren zwei Besätze. Neben dem Doppelpunkt auf dem Wüstenboden stand ein kleines Wasserglas. In ihm schwamm eine gelbe Blume. Das kleine Wasserglas war das Gefängnis der gelben Blume. Der Mann hatte drei Kinosäle zuvor 5 Filme lang Wasser in das Glas gegossen. Dann hatte er der gelben Blume mit einer Schere den Stiel gekürzt, ihn so geöffnet, damit die Blume trinken konnte, gierig, geduldig. Ja, trinken sollte die Blume, sich bis zum Tod hintrinken, sich zu Tode trinken, immer die Wüstenpiste entlang. Der Mann eilte zurück zum Automobil. Er ertrug nicht den Anblick der gelben Blume, er ertrug den Anblick der gelben Blume nicht, nicht und nicht ertrug er den Anblick der gelben Blume. Er ertrug nicht, die Welt nur in Sprache wiederholt wahrnehmen zu können. Immer die gleichen Wortschritte, die gleiche Wüste entlang. Ein anderes Bild. Der Mann ertrank beim Anblick der gelben Blume oder vielmehr der Mann drohte beim Anblick seiner gelben Traurigkeit zu ertrinken. Ein weiteres anderes Bild. Der Mann eilte auf die andere Seite der Wüstenpiste zur Briefmarkenoase. Er wollte sie betreten, er öffnete die Türe, doch die Briefmarkenoase war schon besetzt. Ein kleiner Mensch mit einem zu großen Kopf, den der Mann nur durch seine Fahrerbrille hindurch von früher her flüchtig kannte, saß schon in ihr. »Besetzt«, schrie der Fremde. »Besetzt, schließen Sie und beschließen Sie, was Sie wollen, aber nicht hier und nicht jetzt.« Dabei zog er ein bedeutungsvolles Hungergesicht. »Immer wieder nur der gleiche Weg«, schrie er noch. »Schon matter«, woraufhin er endgültig und rasch die Türe zur Briefmarkenoase zuwarf. Vielleicht hatte es etwas mit einem Fieber zu tun, einem Fieber, das Blut spuckens wollte, das nur in Worte spucken konnte. Blutworte also, die vieles bedeuten mochten, hingegen wenig bedeuten würden, würde der Mann sie selbst ausgesprochen haben. Der Mann warf das Sprachengerümpel des Fremden auf den Müllhaufen der Philosophiegeschichte. Dann ging er zurück zum Automobil. Er stieg rasch ein und fuhr davon. Immer die Wüstenpiste entlang. Außer Zweifel, da wohnte in dieser orientierungslosen Fahrt ein Wahnsinn ohne mildernde Umstände. Das alles passte in eine Handtasche, es würde wohl auch in eine Handfläche passen. Und dazwischen, wie zufällig, vielleicht auch nachträglich in diesen Raum eingefügt, der Doppelpunkt. Der dem Mann alle Satzglieder, somit alle Bestandteile der Welt zu trennen schien oder doch nur zusammenfügte. Der Mann betrachtete die gelbe Blume im Wasserglas. Vom Wort betrachtete hingen in diesem Augenblick die Wörter der und Mann ab. Weiter die Wörter die, gelbe und Blume. Weiter das Wort im sowie das Wort Wasserglas. Oder auch nicht. In der Wüste konnte durchaus alles anders sein. Auch die Größenordnung der Uhrzeit. Der Doppelpunkt trennte den Mann gegen den Uhrzeigersinn in einen ihm nicht, wie wohl doch, bekannten Spielstand. Drittens, und da waren drei Einsätze. Das Wasserglas, Doppelpunkt, ein Niemandslandzimmer, Doppelpunkt, eine Gefängniszelle. Das Delirium war endlich einsehbar, ebenso das Scheitern. Diese geometrische Form des Desasters, dieses beinahe also, dieses nie und doch endgültige vielleicht, dieses mitunter traurige, das doch nur ein Nicht-Überschreiten-Können von Grenzen darstellte. Ein Umsonst. Ein Gegenteil von Warten, das doch nur Warten auslöste, eine Entstellung. »Mach nur keinen zu großen Lärm davon«, sagte der Mann. »Deswegen«, sagte der Mann. »Nein«, sagte er. »Nicht«, sagte er nicht. »Clownesk«, sagte der Mann. »Altmodisch«, sagte er. »Schmerz«, hätte er noch sagen können, sagte es aber ebenso viel wie wenig nicht. »Entstellt«, sagte er doch noch. Denn der Mann verstand den Doppelpunkt nicht. Er würde ihn niemals verstehen. Seine Entschuldigung blieb eine undefinierbar blaue Anordnung, eine kindliche Bemerkung mit einem fragwürdigen Bedauern, mit einem gelbe Blumen Schluck auf. Die gelbe Blume trank am Wasser, weiterhin, weiter hin bis zu ihrem sicheren Tod. Das passte in eine Handflächenhandtasche. Die gelbe Blume war für den Mann ein Schmerz, den der Mann seit ein paar Tagen in seiner Brust verspürte. Er hatte sich eingeschoben, dazwischen gedrängt, da konnte der Mann nichts daran ändern. Wie den Doppelpunkt verstand der Mann auch den Schmerz nicht. Der Schmerz trennte den Mann mit dem Uhrzeigersinn in einen ihm unbekannten Spielstand. Die Einschusslöcher einer Krankheit kamen näher, manchmal fingen sie zu lachen an, dann waren sie wohl noch fern genug. Der Doppelpunkt würde nie wieder woanders sein. Viertens, und da sind vier Umsätze. Die Tage vergingen. Wiederholt dachte der Mann, er sei der Gefängniswärter der gelben Blume. Die gelbe Blume waren zwei Wörter, gelbe und Blume. Das Wasserglas war ein Wort, Wasserglas. Diese Wörter waren für den Mann zu viele Wörter, die doch nur ein Wort ergaben, Gefängnis. Gefängnis war dem Mann seit langem die ganze Natur. Die gelbe Blume wurde für den Mann 2, 3, 4 Schmerz. Sie war für den Mann eine Natur. Der Mann sagte sich also, er sei der Wärter der gelben Blume und das Wort Wärter sei ihm nichts mehr als ein Wort, ein weiteres Gefängniswort. Und seinem Widerhall fehle inzwischen wie jedem seiner Wörter jegliches Verständnis für die Welt. Gefängnis kenne keine Natur, sagte der Mann. Natur kenne kein Gefängnis. Da gäbe es keinen fragenden Tag, da gäbe es keinen antwortenden Tag und die Nacht zähle altmodisch, die Nächte nicht mit. Die Natur des Mannes waren seine Wörter, die Wörter des Mannes waren seine Nicht-Natur und dazwischen hockte der Doppelpunkt und wachte darüber, dass alles so blieb, wie es angeordnet war, wie es für den Mann eingeordnet war, wie der Mann es sich zugeordnet hatte. Immer mehr entzog sich die gelbe Blume dem Mann. Sie quälte dadurch den Mann, so tat der Ort, an dem der Mann war, dem Mann inzwischen weh. Sonne oder Mond verschwanden, in der Wüste, mit der Wüste, in die Wüste hinein. Der Mann vergaß Wörter. Wie plötzlich, wie gewalttätig bestimmt. Fünftens. Und das sind 5 Vorsätze. Und dazwischen hockte irgendwo, irgendwie, irgendwem, irgendwann der Doppelpunkt. Und dazwischendurch hockte irgendwer, irgendwohin. Sechstens. Und da werden 6 Zusätze sein. Dann kam der Mann irgendwann doch noch mit dem Automobil an den Rand der Stadt. Menschenleer das Fährschiff am Rande der Stadt. Die Patientinnen und Patienten der Anstalt scheuten hingegen nicht den Rand der Wüste. Unmöglich wurde das Wasser im Wasserglas. Die gelbe Blume Stück für Stück vertrockneter Schatten. Es hatte das Automobil gebraucht, um an den Rand der Stadt zu kommen. Es hatte die Wörter dazu gebraucht. Der Mann stellte das Automobil und die Wörter neben einem leeren Wasserglas ab. Dann goss er 4 Kinosäle, 2 Filme lang Wasser in das Glas. Die gelbe Blume wurde unbestimmt. Die Stunden der gelben Blume wurden unbestimmt. Bestimmt wurde der Tod der gelben Blume. Die gelbe Blume starb, faulend und stinkend. Der Mann schob sich zwischen den Doppelpunkt. Er vermutete es zumindest. Er fiel in das Wasserglas. Die Wüste wurde anders. Vielleicht weniger Sonne. Vielleicht weniger Mond. Die Stühle sah der Mann deswegen schon länger nicht mehr. Und da gab es auch noch diese andere Wüstenpiste. Diejenige, die jenseits vom Doppelpunkt lag. Wo der Doppelpunkt vielleicht weniger zählte, vielleicht auch gar nichts mehr zählte. Vielleicht alles zählte. Wie hätte es der Mann sagen können? Es war kalt geworden. Der Mann trank die Stadt, seine Gesichtsgeografie verriet Müdigkeit. Dennoch mochte der Mann den Doppelpunkt, der nun zwischen ihm und dem Wüstensand stehen würde, der immer schon zwischen ihm und dem Wind gestanden hatte. Doch was er sah, waren nur mehr die Städte. Doch was er spürte, war ein Schmerz in der Brust. Nur ganz selten regnete es auch in der Wüste. Da regnete es dann Reste von Regen oder es regnete Wind. Auch das konnte vorkommen. Oder es regnete Doppelpunkte.
1: Ihr habt nun einen Text von Amos Rüff gehört. Und damit sind wir schon am Ende unserer heutigen Sendung. Vielen Dank für euer Zuhören und euer Interesse und bis zum nächsten Mal. Alles Liebe, euer Sendungsteam.

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0: oder? Ich werde es falsch drücken. Da drinnen tust du, es ist nicht so schlimm, weil es ist ja alles angegeben grün. Ja. Alles, was grün Pickel hat, lass du grün. Alles rote Pickel, lass du rot. Ja. Und so halt ungefähr, das war's.
1: Cool. Da ist Lack.
0: Wenn man will.
1: Muss man nicht. Das andere. Machen wir nicht.

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1: Oha.
3: Jetzt aber herzlich willkommen bei Unter Tage, Electro und Weird Stuff, made in Austria. Los geht's mit Manuel Kirill.
1: Pardon?
3: Los geht's mit Manuel Kirill und dem Song Cold Glory von dem Album Tokyo.

Das war Step in the Rainbow von Telefloofs. Weiter geht's mit Noah Yama und dem Song War featuring Hybritzen und Funkstörung. Gleich im Anschluss darauf Stop Wars von Noah Yama aus dem brandneuen Debütalbum Get You Back featuring Masai.

Das war War featuring Hippelzen und Funkstörung. Und danach Stop Wars von Noah Yama. Zackig, knackig und leicht dreckig geht es weiter mit Rosi Spezial und der neuen Single Hundeholz.

Das war Hundeholz von Rosi Spezial. Tauchen wir nun ein in atmosphärische Tiefen mit dem neuen Song von Sundel, Dead River featuring Terz Nervosa.

Das war Dead River featuring Terz Nervosa von Sundl. Weiter geht's mit der neuen Produktion von Zestech Pop. Liebe und Schmerz.

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Das war Liebe und Schmerz von Zestej Pop. Alle Infos über die musikschaffenden Lebewesen findest du natürlich auf Facebook unter Tage Radio und zum Nachhören im CBA-Archiv. Weiter geht's mit Monotronic und der Single Above the Clouds.

Das war Above the Clouds von Monotronic. Zum Abschluss noch ein ausführliches Werk von Zan Jin. In Kollaboration mit Two South and a Grain erschaffen sie ein 23-minütiges Klangereignis mit dem Namen Drown Control.

0: Das war Drown Control von Zanjin featuring Too South and the Grain aus dem Mini-Album The Subject Matters.
1: Mini-Album.
0: Zufrieden?
2: Ja.
0: Gut. Das war's wieder mal für. Weiter geht's mit Teleflü. Das war's wieder mal für diese Sendung.
1: Teleflü.
0: Stimmt nicht, nein, es war einen musikreichen Flöps.
1: Angenehmen
0: Flöps.
1: Eigenes Flöps.
0: Erfolgreich.
1: Teleflöps.
0: Vielleicht ist es Schwedisch oder so.
1: Aufregend.
0: Teleflöps.
1: Herausfordernden.
0: Ich kann hier gerade üben für die Zuhörer.
1: Ein chilligen,
0: bisschen mäßigen. Fahre voran, ignoriere mich einfach.
1: Also nicht erproben, du kriegst nicht mal was proben.
0: Monat.
1: So, als ob ich nicht existiere.
0: Wünschen euch, wenn das noch ein Satz ist, eure Produzentin.
1: Ja, ich hab den Doppel-Single-Bundle-Release.
0: Ja. Christina, genau, Christina.
1: Ja, und ich fühle mich manchmal ganz tief drin in den Summis.
0: Was, Philipp? Zuletzt stellt sich wie immer die altbekannte Frage. Warum knarzt der Boden so im Aufnahmestudio von Untertage?

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4: Monika hier, guten Abend. Ich nehme diese Ankündigung schon am Dienstag auf, weil ich ab morgen für eine Woche auf Urlaub bin. Sobald ich wieder zurück bin, machen wir aber eine Veranstaltung, die vielleicht für manche von euch interessant ist. Am Samstag, den 3. Oktober, zeigen wir einen Film über die Situation von transsexuellen Personen im Gefängnis. Danach gibt es eine Diskussion mit Alexia Mettke, einer Transperson, die selbst in Deutschland eingesperrt war. Und außerdem gibt es eine kleine Ausstellung zur Gesundheit und Diskriminierung im Gefängnis. All das findet in der Goldschlagstraße 99 im 15. Bezirk in Wien statt. Die Ausstellung ist ab 18 Uhr geöffnet, mit dem Film beginnen wir dann um 19 Uhr. Und bis ihr das hört, werde ich die Veranstaltung auch schon in unserer Facebook-Gruppe gepostet haben. Und weil wir gerade bei Ankündigungen sind, am 19. und 20. November machen wir gemeinsam mit anderen Organisationen eine Veranstaltung zur Situation von Kindern von Gefangenen. Am 19.11. ab 19 Uhr gibt es eine Filmvorführung in den Breitenseer Lichtspielen. Wir zeigen den Film Mitgefangen über die Situation von Angehörigen mit anschließender Diskussion. Und am 20.11. ab 9 Uhr machen wir eine Online-Konferenz mit Betroffenen und anderen internationalen Expertinnen. Es gibt eine Teilnahmegebühr, aber wenn ihr mir schreibt, dass ihr als Angehörige teilnehmen wollt, müsst ihr die Gebühr nicht bezahlen. Die Ankündigung für diese Tagung findet ihr auch in der Facebook-Gruppe. Vielleicht habt ihr ja auch Ideen für Veranstaltungen zum Thema Gefängnis, dann meldet euch bei uns. Über die Facebook-Gruppe von Café LG, über Facebook Messenger bei Gefangenengewerkschaft.oesterreich, bei Post bei der Union für die Rechte von Gefangenen, Postfach 4, 1100 Wien oder bei Telefon oder WhatsApp bei der Nummer 0043-660-589-0403. 0660-589-0403. Und damit verabschiede ich mich erst einmal in den Urlaub. Nächste Woche bin ich aber wieder da.

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